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11: Ich bin Gregor Jussi Moser. Weltweit und besonders in den USA wird heute an die Terroranschläge vom 11. September 2001 erinnert. Vor genau 25 Jahren hatten Islamisten des Terrornetzwerks Al-Qaida Passagierflugzeuge gekapert und sie in das World Trade Center und das Pentagon gesteuert. Die zentrale Gedenkfeier findet am New Yorker Mahnmal statt, wo früher die Zwillingstürme des World Trade Centers standen. Am 20. September wird in Berlin und in Mecklenburg-Vorpommern gewählt. Wenn in Mecklenburg-Vorpommern schon diesen Sonntag gewählt würde, käme die AfD auf 38% der Stimmen. Die SPD liegt in der Umfrage von Infratest DIMAP bei 33%, die Linke bei 9%, die CDU bei 7%, die Grünen bei 5% und das BSW bei 4%. Es gibt neue Details zum mutmaßlichen Stromsaboteur. Ermittler haben laut NRW-Innenminister Reul im Wohnwagen des 48-Jährigen ein Notizbuch gefunden. Darin hatte der Mann handschriftlich mehr als 160 weitere Anschlagsziele vermerkt. Mehr dazu von Tanja Wagner.
12: Es seien durch die Festnahme des Verdächtigen womöglich immer weitere Anschläge auf die Stromnetze verhindert worden, gibt sich der NRW-Innenminister überzeugt. Inzwischen wissen die Fahnder auch von 7 Lagern des Mannes. Über 40 Abschussvorrichtungen für Raketen wurden in NRW, Brandenburg und Sachsen sichergestellt. In einem seiner Bekennerschreiben gibt der Mann den Kampf gegen die Stromerzeugung aus fossilen Brennstoffen als Motiv an.
11: Fehlt noch der Blick zum Fußball. In der Champions League hat der FC Bayern sein Auftaktspiel der Ligaphase gewonnen. Der Rekordmeister besiegte den norwegischen Club Bodø Glimt zu Hause mit 5:0. Leipzig hat dagegen eine Niederlage einstecken müssen. Die Sachsen verloren in Italien beim AC Como mit 1:4.
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2: Ich bin Gregor Jussi Moser. Die islamistischen Terroranschläge vom 11. September 2001 in den USA sind genau 25 Jahre her. Heute wird daran erinnert. Anne Pollmann berichtet aus New York.
3: In New York und in anderen Orten der USA wird heute den tausenden Opfern der Anschläge gedacht. Am Ground Zero, dort wo die Zwillingstürme einmal standen, sollen die Namen der Opfer verlesen werden. Am 11. September 2001 entführten Terroristen insgesamt 4 Flugzeuge. 2 davon flogen in die Türme des World Trade Centers in New York.
2: In der Schweiz sind bei einem schweren Unfall eines niederländischen Reisebusses mehrere Menschen getötet und verletzt worden. Die Polizei hat bislang noch keine konkreten Zahlen nennen können. Der Unfall ereignete sich im Kanton Graubünden im Osten des Landes. Nach ersten Ermittlungen stieß der Bus gegen eine Leitplanke und stürzte von der Straße. Gut eine Woche vor dem Start des Oktoberfestes verhandelt heute das Bayerische Oberste Landesgericht über die Zukunft der Wiesenzelte. Wirt Alexander Egger klagt gegen die jahrhundertealte Praxis, dass die Stadt München auswärtige Bewerber vom Bierzeltgeschäft ausschließt. Er fordert, dass die Vergabe der großen Festzelte europaweit ausgeschrieben wird. Bekommt Egger recht, hätte das Folgen für alle Zeltvergaben auf der Wiesen ab kommendem Jahr. Fehlt noch der Blick zum Fußball. In der Champions League hat der FC Bayern sein Auftaktspiel der Ligaphase gewonnen. Der Rekordmeister besiegte den norwegischen Club Bodø Glimt zu Hause mit 5:0. Leipzig hat dagegen eine Niederlage einstecken müssen. Die Sachsen verloren in Italien beim AC Como mit 1:4.
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0: Weltweit und besonders in den USA wird heute an die Terroranschläge vom 11. September 2001 erinnert. Vor genau 25 Jahren hatten Islamisten des Terrornetzwerks Al-Qaida Passagierflugzeuge gekapert und sie in das World Trade Center und das Pentagon gesteuert. Die zentrale Gedenkfeier findet am New Yorker Mahnmal statt, wo früher die Zwillingstürme des World Trade Centers standen. Nach dem schlechten Abschneiden deutscher Schüler bei der neuen PISA-Studie wird weiter über Konsequenzen diskutiert. Grünen-Chefin Brandner hat in der Rheinischen Post gefordert, das sogenannte Kooperationsverbot in der Bildungspolitik abzuschaffen. Das besagt, dass der Bund auf die Bildungspolitik der Länder keinen Einfluss ausüben darf. Gute Ideen dürften nicht an übermäßiger Bürokratie und komplizierten Zuständigkeiten scheitern, so Brandner. Ex-Unionsfraktionschef Spahn hat sich bei den CDU-Mitgliedern seines Wahlkreises für seinen Umgang mit der Leihmutterschaft seines Sohnes entschuldigt. Ende Juli war Spahn deshalb als Fraktionsvorsitzender zurückgetreten. Mehr von Thomas Bleskin.
1: Spahn schreibt, er sei zu feige gewesen, bei dem sensiblen Thema offen Farbe zu bekennen. Mit seinem Mann habe er über Jahre verschiedene Wege zur Familiengründung abgewogen, dabei habe sich seine Haltung zur Leihmutterschaft verändert. Diesen Prozess habe er aber nicht erklärt. Er habe eine schwierige Debatte vermeiden wollen und dadurch am Ende eine noch schwierigere ausgelöst. Das bedauere er zutiefst.
0: In der Fußball-Champions League ist der FC Bayern erfolgreich in die Ligaphase gestartet. Gegen den norwegischen Verein Bodø/Glimt gewannen die Münchner in der heimischen Allianz Arena mit 5:0. RB Leipzig dagegen hat sein Auswärtsspiel gegen Como 1907 mit 1:4 verloren.
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24: Ich bin Gregor Jose Moser. Guten Morgen. Wer am 11. September 2001 schon alt genug war, weiß wahrscheinlich,

heute noch, wo er oder sie gerade war, als es passierte. Die Anschläge der Terrororganisation Al-Qaida mit knapp 3000 Toten, die sich heute zum 25. Mal jähren. Zu diesem Anlass findet in New York eine große Gedenkfeier statt, zu der neben allen lebenden Ex-US-Präsidenten auch der aktuelle Vize Werner

0: vorgeschlagen hatte. Der Vorsitzende der Innenministerkonferenz und Innensenator Hamburgs Grote unterstützt den Vorstoß. Eine solche Arbeitsgruppe wäre der nächste logische Schritt, um alle relevanten Erkenntnisse zusammenzuführen, wie der SPD-Politiker dem Kölner Stadtanzeiger gesagt hat. Gut eine Woche vor dem Start des Oktoberfestes verhandelt heute das Bayerische Oberste Landesgericht über die Zukunft der Wiesenzelte. Wirt Alexander Egger klagt gegen die jahrhundertealte Praxis, dass die Stadt München auswärtige Bewerber vom Bierzeltgeschäft ausschließt. Er fordert, dass die Vergabe der großen Festzelte europaweit ausgeschrieben wird. Bekommt Egger recht, hätte das Folgen für alle Zeltvergaben auf dem Oktoberfest ab kommendem Jahr. In der Fußball-Champions League hat der FC Bayern sein Auftaktspiel der Ligaphase gewonnen. Der Rekordmeister besiegte den norwegischen Club Bodø/Glimt zu Hause mit 5:0. Leipzig hat dagegen eine Niederlage einstecken müssen. Die Sachsen verloren in Italien beim AC Como mit 1:4.
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14: Guten Morgen, Mainfranken. Hier ist das Charivari-Wetter und ich will nochmal wiederholen. Was hatten unsere Ferienkinder für ein Glück? Ich hatte ja gedacht, die letzte Ferienwoche wird grauslich, aber ist sie nicht geworden. Auch heute wieder schön viel Sonnenschein, harmlose Wolken, 21 bis 24 Grad. Gut, wenn sie Zeltlager gemacht haben, ist es nachts recht frisch. 12 Grad in Winterhausen im Landkreis Würzburg oder auch 12 Grad jetzt an der Flyer-Alarm-Arena in Würzburg. Morgen auch nochmal viel Sonnenschein bei bis zu 25 Grad. Sonntag mal Regen, aber Montag und Dienstag schon wieder Sonne.
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15: Ich bin Christoph Schmidt. Guten Morgen. Studieren in Würzburg geht offenbar stärker ins Geld als an vielen anderen Hochschulstandorten. Laut einer aktuellen Studie zahlen Studis für ein Mensaessen hier durchschnittlich 4,23 Euro und damit deutlich mehr als im Bundesdurchschnitt. Im Vergleich der 38 größten Hochschulstandorte landet Würzburg damit auf Platz 36. Am günstigsten essen Studis demnach in Heidelberg mit durchschnittlich 2,90 Euro pro Mahlzeit. Handywarnton und Sirenenalarm haben gestern auch in Unterfranken zuverlässig funktioniert. Nach dem bundesweiten Warntag hat Bayerns Innenminister Joachim Herrmann eine positive Bilanz gezogen. Die Warnung per Cell-Broadcast erreichte die Mobiltelefone wie geplant. Auch die Sirenen in den teilnehmenden Kommunen hätten insgesamt gut funktioniert. Die Ergebnisse werden jetzt noch genauer ausgewertet. Es bleibt

0: dabei, Lehrkräfte in Würzburg müssen in Zukunft ihre Parkplätze an der Schule bezahlen. Der Würzburger Ferienausschuss hat gestern erneut über das Thema debattiert, auch weil die ÖDP beantragt hatte, die Regelung erstmal auszusetzen. Am Ende wurde der Antrag aber abgelehnt. Zum Schulbeginn kommende Woche ist das Parken vorerst aber noch kostenlos, weil noch verschiedene offene Fragen geklärt werden. Wer am 11. September 2001 schon alt genug war, weiß wahrscheinlich heute noch, wo er oder sie gerade waren, als es passierte. Die Anschläge der Terrororganisation Al-Qaida mit knapp 3000 Toten, die sich heute zum 25. Mal jähren. Zu diesem Anlass findet in New York eine große Gedenkfeier statt, zu der neben allen lebenden US-Präsidenten auch der aktuelle Vize Vance erwartet wird.
1: Christoph, vielen Dank für den ersten Nachrichtenüberblick des Tages. 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Gute Fahrt.
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1: Guten Morgen zusammen.

0: 6:35. Einen guten Start in diesen Freitag. Hier ist Charivari, euer Radio von hier. Wobei heute ist ein denkwürdiger Tag. Heute ist der 11. September. Das ist mittlerweile 25 Jahre her, das Attentat in New York, als die Flugzeuge in die World Trade Center gekracht sind. Und ganz ehrlich, jeder von uns weiß doch noch ganz genau, wo er war, was er gerade gemacht hat, als er zum ersten Mal davon gehört hat, oder?
1: Ich war hier, war in der Redaktion und hatte dann am Nachmittag noch Sendung.
0: Um Gottes Willen.
1: Diese Sendung werde ich auch nicht vergessen.
0: Das glaube ich.
1: Weil da war nichts mehr wie vorher.
0: Ja.
1: Es wird immer so von Zeitenwende gesprochen. Das war es dann auch. Das war dir nur in dem Moment überhaupt nicht bewusst.
0: Mhm.
1: Weil du gar nicht erfassen konntest, was das in der Konsequenz bedeutet. Du hast einfach fassungslos vorm Fernseher gestanden und dann natürlich war die Sendung nur noch monothematisch. Also es ging dann natürlich nur noch um die Anschläge.
0: Klar.
1: In den USA.
0: Also das ist ein Tag, den vergisst man, gerade wenn man hier auch im Radio war, nicht. Und ihr könnt uns ja mal mitteilen, was für Erinnerungen ihr daran habt an diesen 11. September, was da damals in New York passiert ist. Wo habt ihr das gesehen? Wie habt ihr das mitbekommen? Und vor allem, wie ging euer Tag danach weiter? Ich saß nur noch vorm Fernseher.
1: Ja, man wollte halt einfach wissen und man musste auch seinem Hirn die Möglichkeit geben, es zu erfassen und zu verstehen, das Unmögliche, dass da Flugzeuge in Hochhäuser reinfliegen. Und zwar als Terrorakt gesteuert und nicht aus Versehen. Weil spätestens als das zweite da drin war, war klar, das ist jetzt nicht mehr aus Versehen passiert.
0: Ich weiß noch, es war kaum zu fassen. Sagt uns, wie das bei euch war. Schreibt es uns gerne per WhatsApp.

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2: Auf der Straße kommt mir ein Junge entgegen. Er ist wohl 10 oder 11 Jahre alt. Neben ihm geht ein Mann, vielleicht sein Vater oder sein Onkel oder ein netter Nachbar oder eigentlich ist es auch egal. Entscheidend ist, um den Hals des Jungen pendelt ein leuchtend grüner Geldbeutel. Und er strahlt, der Junge. Er geht mit federnden Schritten. Also die Brausestangen, sagt er, die bezahle aber ich. Sein Begleiter zögert. Wenn du das machst, ist dein ganzes Geld weg, sagt er. Vielleicht sollte doch lieber ich. Nein. Der Junge schüttelt entschieden den Kopf. Ich bezahle, ruft er, und ich lächle. Werdet wie die Kinder, denn ihnen gehört das Himmelreich. Das hat Jesus einmal gesagt und ich glaube, ich habe diesen Satz noch nie besser verstanden als heute. Schönes Wochenende euch.
1: Soweit das Wort zum Tag. Ihr könnt's nachhören auf Spotify unter Wort zum Tag. 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
15: Guten Morgen, Mainfranken. Hier ist das Charivari-Wetter. Heute Sonne und Wolken im friedlichen Wechsel bei bis zu 24 Grad. Mehr gibt es eigentlich zum heutigen Tag gar nicht zu sagen. Genießt das einfach. Aber jetzt noch warm anziehen. Arnstein 7 Grad, Würzburg am Falkenhaus 12 Grad. Der Charivari-Wetter-Trend fürs letzte Ferienwochenende. Also die Sonne scheint morgen am Samstag auf alle Fälle. Es wird auch noch mal so einen kleinen Ticken wärmer mit 25 Grad. Am Sonntag starten wir noch sonnig, aber dann kommen Wolken herangezogen und es kann etwas regnen. Zum Wochenbeginn dann aber auch wieder sonnig und warm.
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16: Ich bin Dominik Schweiger. Guten Morgen.
17: Die islamistischen Terroranschläge vom 11. September 2001 in den USA sind genau 25 Jahre her. Heute wird daran erinnert. Anne Pollmann berichtet aus New York.
18: In New York und in anderen Orten der USA wird heute den tausenden Opfern der Anschläge gedacht. Am Ground Zero, dort wo die Zwillingstürme einmal standen, sollen die Namen der Opfer verlesen werden. Am 11. September 2001 entführten Terroristen insgesamt 4 Flugzeuge. 2 davon flogen in die Türme des World Trade Centers in New York.
17: Nach dem schlechten Abschneiden deutscher Schüler bei der neuen PISA-Studie wird weiter über Konsequenzen diskutiert. Grünen-Chefin Brandner hat in der Rheinischen Post gefordert, das sogenannte Kooperationsverbot in der Bildungspolitik abzuschaffen. Das besagt, dass der Bund auf die Bildungspolitik der Länder keinen Einfluss ausüben darf. Gute Ideen dürfen nicht an übermäßiger Bürokratie und komplizierten Zuständigkeiten scheitern, meint Brandner.
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19: Nach 2 Niederlagen in Folge in der Liga

wollen die Würzburger Kickers morgen in der dritten Liga wieder punkten. Allerdings wartet bei Rot-Weiß Essen keine leichte Aufgabe auf das Team von Michael Schiele. In der abgelaufenen Saison war Essen erst in der Relegation am Aufstieg in die zweite Liga gescheitert. In der Regionalliga hat

0: Feiertag ist also schon am Dienstag.
1: Soweit unsere Nachrichten um 6. 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Falls ihr was habt, ruft an 0800 30 80 700.
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1: Guten Morgen zusammen.

0: 9 nach 6. Guten Freitagmorgen mit Charivari, eurem Radio von hier.
1: Guten Morgen. Shoppen könnt ihr in Gemünden in zweierlei Hinsicht heute. Einmal, dass der Kleiderschrank voll ist und auf der anderen Seite aber auch, dass die Kehle was runterrinnt. Wir haben das Herbstflimmern in Gemünden. Geschäft haben bis 21 Uhr auf. Es gibt auch Modenschauen und das Shoppenwächele mit Musik. Also ne, das ist das, was die Kehle dann runtergeht, ist auch dabei. Jetzt hast du kurz überlegt, ne? Sorry.
0: Ja, großartig. Ansonsten könnt ihr am Wochenende zum Ochsenfest nach Ochsenfurt. Morgen startet das zum Beispiel mit einem Flohmarkt um 11. Mit einem Flohmarkt um 11 startet dann die Ochsenparade über die alte Mainbrücke.
1: Oh, schön. Und am Wochenende, Samstag und Sonntag, ist Kinofest in unseren Kinos und natürlich auch im Cineworld im Mainfrankenpark. Julia Michel, die Chefin.
2: Am Kinofestwochenende können all unsere Besucher alle Kinofilme für nur 5 Euro pro Ticket anschauen und das auch auf unseren bequemen Luxussesseln. Für die Kinder haben wir wieder das beliebte Kinderschminken und an der Blue Photo Box kann sich jeder ein gratis Foto machen lassen. Außerdem gibt es für die Kinder auch natürlich noch einen großen Maltisch.
0: Und das ist schon cool. 5 Euro für einen Kinofilm ist nicht schlecht und das gibt es nicht nur im Cineworld, sondern auch im Cinemax in Würzburg. Mit dabei sind auch die Burglichtspiele in Karlstadt oder auch das Movie in Markt Heidenfeld.
1: Und es gibt eben die Klassiker, die Filme, die man vielleicht jetzt noch nicht geschafft hat zu sehen, ob das jetzt Steckerfisch-Fiasko ist, ob es Spider-Man ist oder auch noch Previews von Filmen, die noch gar nicht gestartet sind. Also für Kinofans, die kommen aus dem Kinosessel an diesem Wochenende nicht raus.
0: Deswegen nennt sich das ja Kinofest. Das passt perfekt. Außerdem ist noch Tag des offenen Denkmals am Sonntag. Das heißt, da könnt ihr Denkmäler anschauen, wo man sonst so nicht jederzeit reinkommt.
1: Ja, genau.
0: Und da ist zum Beispiel das Gut Oettershausen bei Volkach mit dabei oder auch der Falterturm in Kitzingen.
1: Alle Infos, was ihr am Wochenende machen könnt, findet ihr natürlich auch wieder bei uns auf meinscharivari.de.

0: Viertel sieben ist es durch. Schön, dass ihr mit uns aufsteht, mit Charivari, eurem Radio von hier. Und ich sage sehr ungern, aber die letzte Sommerferienwoche geht mit dem heutigen Tag zu Ende.
1: Ja, jetzt gibt es noch ein langes Ferienwochenende. Am Dienstag geht ja die Schule wieder los. Und während die Kinder und Jugendlichen vielleicht so denken, oh Gott, frohlocken vielleicht manche Mamas und Papas. Wie schaut es denn bei euch aus?
2: Beides. Also es ist sowohl schön, dass man diese Quality Time hat, aber als Arbeitnehmerin ist es natürlich schwierig mit der Betreuung.
3: Ich genieße die Zeit, aber dann ist auch irgendwann auch wieder schön, wenn alles in geregelten Bahnen abläuft.
4: Also ich finde es schon schade, wenn die Ferien vorbei sind für die Kinder, aber ich denke, 6 Wochen sind auch genug. Die Pflicht ruft bei jedem.
5: Schon immer wieder froh, dass die Schule losgeht und dass die Kinder wieder aufgeräumt sind.
0: Ja, wenn so ein Alltag sich wieder einstellt, hat auch was Gutes, aber die gute Nachricht für die Ferienkinder ist, ihr habt ja noch mal so ein richtig langes Wochenende vor euch.
1: Und vielleicht geht ihr auch noch mal in die Freibäder, denn viele schließen dann nach dem Wochenende, also auch letztes Freibad-Wochenende. Kai Zorn, unser Charivari-Meteorologe, haben wir jetzt noch mal Freibadwetter?
6: Mir wäre das fast schon ein bisschen zu kalt, aber man kann sich noch in die Sonne legen, dann fühlt sich das auch recht warm an, zumindest heute und morgen. Der Sonntag ist kein Freibadwettertag mehr.
0: Okay, dann heute und morgen nutzen, falls ihr ins Freibad wollt.
1: Habt einen guten Start in den Freitag mit uns, mit Charivari. Guten Morgen.
0: Morgen zusammen.
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18: Guten Morgen, mein Franken. Hier ist das Charivari-Wetter. 11 Grad in Kitzingen im Moment, 11 Grad in Würzburg am Kongresszentrum. Und wir erwarten heute angenehme 21 bis 24 Grad. Dazu auch viel Sonnenschein und wenn nur harmlose Wolken. Morgen gleiches Spiel. Ähnliche Temperaturen könnten sogar noch mal bis 25 Grad werden. Und dann am Sonntag müssen wir mit ein paar Schauern rechnen, vor allem in der zweiten Tageshälfte. Wir starten zunächst noch sonnig. Aber zu Wochenbeginn hat sich das mit den Schauern auch wieder erledigt. Und es gibt noch mal einen schönen Ferienabschlusstag.
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19: Ich bin Christoph Schmidt. Unterfranken boomt als Urlaubsziel. Im Juli haben deutlich mehr Gäste ihre Ferien in der Region verbracht. Das zeigen aktuelle Zahlen des Bayerischen Landesamtes für Statistik. Demnach kamen 8% mehr Besucher als vor einem Jahr. Die Zahl der Übernachtungen stieg um 4,6%. Vor allem Campingurlaub lag hoch im Kurs, aber auch Hotels und Gasthöfe profitieren von der starken Sommersaison. Das letzte Sommerferienwochenende dürfte in Unterfranken noch einmal für Stau sorgen. Laut ADAC ist besonders morgen mit Mehrverkehr auf A3 und A7 zu rechnen. Dann machen sich viele Urlauber aus Bayern und Baden-Württemberg auf den Heimweg. Eine große Reisewelle wird zwar nicht erwartet, einzelne Verzögerungen aber schon. Ich habe eine Bombe dabei. Mit diesen Worten hat eine Frau am Mittwochabend in einer Straber in der Würzburger Juliuspromenade einen Polizeieinsatz ausgelöst.
20: Der Straberfahrer bremste sofort und setzte einen Notruf ab. Ein Großaufgebot der Polizei stürmte die Bahn und nahm die 54-jährige vermeintliche Bombenattentäterin fest. Bei einer Durchsuchung

0: Der Obdachlosen fand sich zwar kein Sprengsatz, dafür aber ein Schwert. Die Frau fuhr die Waffe offenbar in ihrem Einkaufswagen spazieren. Nach Abschluss des Einsatzes hatte sie kein Schwert mehr, dafür aber zumindest eine Anzeige. Christian Schwarz, Nachrichtenredaktion.
1: Die islamistischen Terroranschläge vom 11. September 2001 in den USA sind genau 25 Jahre her. Heute wird daran erinnert. In New York und an anderen Orten der USA wird heute den tausenden Opfern der Anschläge gedacht. Am Ground Zero, dort, wo die Zwillingstürme einst standen, sollen die Namen aller Opfer vorgelesen werden. Am 11. September 2001 entführten Terroristen insgesamt 4 Flugzeuge. 2 davon flogen in die Türme des World Trade Center in New York.
2: Christoph, vielen Dank für den Nachrichtenüberblick um 5:30. Ihr bekommt den auch immer bei uns im Web oder auch in der App. Im Charivari-Verkehrsservice ist gerade nichts los. Eine gute Fahrt.
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0: 20 Minuten vor 7 ist es. Einen guten Freitagmorgen mit Charivari, eurem Radio von hier.
1: Guten Morgen. Welche Tiere machen euch Angst?
0: Schlangen. Ach, da, wenn die mich beißen, oh, da hätte ich so Angst vor.
1: Ich habe eine Schlange angefasst. Das war sehr angenehm.
0: Ja, ich habe auch mal eine angefasst. Fühlt sich an, wie wenn du dir hier direkt über deine Pulsadern unter den Händen streichelst. Mhm. Fand ich, so fühlt sich die Haut an. Ja. Gar nicht so schleimig, wie man denkt.
1: Ja, und ich habe Angst vor Tieren, wo wahrscheinlich jeder sagt, geht's noch? Katzen.
0: Ja.
1: Du weißt es ja.
0: Interessant, ja, ja. Es gibt aber auch viele Menschen, die haben vor allem vor Insekten, vor allem vor Spinnen Angst.
1: Räume ich dir jede weg, kein Problem.
0: Ja, das kannst du.
1: Ja.
0: Gut, dann könntest du jetzt am Wochenende in die Spinnen- und Insektenausstellung Insektophobie, die findet statt in Würzburg und zwar beim

0: Juliusspital in der Zehntscheune, Samstag und Sonntag von 11 bis 18 Uhr. Giovanni Neigert veranstaltet das, weil der hat mit 10-mal eine Vogelspinne von Mama gekauft bekommen. Dann wurden es halt immer mehr und jetzt tourt der damit rum. So,
1: oh Gott.
0: Und da ist was dabei, hör mal.
2: Unser Highlight in der Ausstellung ist definitiv die Terrafosa Blondii. Das ist die größte Vogelspinne der Welt und die bekommt eine Beinspannweite von circa 32 bis 34 Zentimeter.
0: So, und das lange Lineal in der Schule, das waren 30 Zentimeter.
1: Das lange Lineal aus der Schule, ja, mit der hätte ich jetzt nicht so ein Problem. Wenn die Katze die Größe hat, bin ich schon eher in der Ecke oder auf dem Stuhl gestanden.
0: Jedem das seine.
1: Ja.
0: Also wobei, ich finde es auch mutig, dann so eine Spinne mal anzusehen, vielleicht sogar anzufassen. Ein paar wenige, die eine Phobie haben, die lässt Giovanni Neigert auch die Phobie kurieren. Was ich mich dann halt immer frage, sind die nicht saugefährlich?
2: Wir haben Vogelspinnen sowie auch Insekten, die als mindergiftig klassifiziert sind. Das heißt, wenn man gebissen oder gestochen wird, was seit 2011 noch nie der Fall war, dann ist die Symptomatik in etwa so wie ein Wespenstich.
0: Okay.
1: So, jetzt weißt du Bescheid, gar nicht so gefährlich. Insektophobie, die Ausstellung am Wochenende, Samstag und Sonntag in der Zehntscheune vom Juliusspital in Würzburg. Könnt ihr mal hin und gucken, wie mutig ihr seid.

0: 11 vor 7 ist es. Guten Morgen mit Charivari, eurem Radio von hier. Wer mich kennt, weiß, ich bin kein großer Fan davon, immer wieder an tragische Ereignisse zu erinnern. Aber es ist halt heute nur mal der 11. September und das ist ein Ereignis, das 25 Jahre her ist, das sich, glaube ich, in jeden von uns richtig eingebrannt hat.
1: Also wenn zwei Flugzeuge in das World Trade Center, in die Zwillingstürme reinfliegen, dann haben wir gar keine andere Chance, als dass es sich bei uns im Hirn einfach festsetzt. Und jeder weiß, wo er da noch war damals. Wo wart ihr?
2: Ich war damals mit meiner Familie in Südtirol. Ich war ein paar Jahre vorher selbst oben auf der Top-Etage dieser Zwillingstürme.
3: Ich hatte Unterricht vorbereitet, dann kam die Nachricht, dann bin ich zum Fernseher. Dann habe ich gesehen, wie der erste Turm einstürzt und dann der zweite.
4: Ich habe Kunden angerufen und habe mich beschwert, warum keiner ans Telefon geht. Und dann haben die gesagt, wir stehen alle vorm Fernseher und schauen uns das an.
5: Wir haben live zugeschaut, wie das Flugzeug in den Tower ist. Ich bin dann ins Büro gerannt zu meinem Mann und habe geschrien, es ist Krieg, es ist Krieg.
1: Ja, die Angst hatten viele damals. Also wir waren ja hier und haben das dann auch durchdiskutiert. Was bedeutet das jetzt? Das wusste natürlich am 11. September am Abend bei uns keiner. Es konnte keiner einschätzen. Man musste ja auch erstmal jeweils dem Hirn Zeit geben, das auch wirklich zu erfassen, was da passiert ist. Dieses Unbeschreibliche, was man vielleicht aus Filmen her hätte kennen können, wo man sagt, okay, da hat jemand einen Hollywood-Film gedreht. Das ist nicht echt, aber es war echt.
0: Ja, man hat es eigentlich für unmöglich gehalten. Was natürlich passiert ist, ist eine Jagd auf Al-Qaida und Osama Bin Laden. Das hat ja lang genug gedauert, aber den hat man ja letztendlich gekriegt.
1: Wo wart ihr am 11. September 2001, heute vor 25 Jahren? Schickt uns gerne eine WhatsApp-Sprachnachricht. Wir freuen uns auf eure Nachrichten hier im Charivari-Studio.

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15: Guten Morgen, mein Franken. Hier ist das Charivari-Wetter. Sonne und Wolken im friedlichen Wechsel. So ein schöner Mix begleitet uns heute durch den Freitag bei 21 bis 24 Grad. Im Moment kühl, ja, kennen wir schon von gestern. Auf 10 Grad, Würzburg am Sternplatz 11 Grad. Der Charivari-Wettertrend. Morgen am Samstag sogar bis 25 Grad warm. Am Sonntag starten wir auch noch recht sonnig, aber dann kommen Wolken zu uns und die können auch den einen oder anderen Schauer dabei haben. Ab Montag dann aber wieder spätsommerlich.
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18: Ich bin Dominik Schweiger. Guten Morgen.
19: Heute vor 25 Jahren haben die Terroranschläge vom 11. September die Welt erschüttert. Fast 3000 Menschen kamen damals in den USA ums Leben. Heute wird an mehreren Orten an die Opfer erinnert. Julia Wasselkopf berichtet.
20: 4 Passagierflugzeuge sind am 11. September 2001 von 19 Terroristen entführt worden. 2 Flugzeuge steuerten sie in das World Trade Center in New York. Ein weiteres ins Pentagon bei Washington. Die 4. Maschine stürzte in Pennsylvania ab. Die Anschläge veränderten die Welt. Unter anderem wurden Sicherheitsmaßnahmen an Flughäfen danach massiv verschärft.
19: Social Media erst ab 13. Das meint eine Expertenkommission im Auftrag des Bundesbildungsministeriums. Heute übergeben die Fachleute ihren Abschlussbericht an Ministerin Prien. Darin stehen insgesamt 56 Vorschläge für einen besseren Schutz von Kindern und Jugendlichen im Netz. Prien will in den kommenden Wochen einen

Gesetzentwurf vorlegen. Nächste Woche geht das neue Schuljahr los und morgen ist außerdem noch Bettenwechsel in vielen Urlaubsorten, heißt Rückreiseverkehr in Bayern. Der ADAC rechnet fast im gesamten Freistaat mit vollen Autobahnen und die Kontrollen an der deutschen Grenze dürften außerdem für zusätzliche Wartezeiten

0: elektronischer Musik. Die Hälfte der Musiker kommt aus der Region. Es kommen aber auch viele Künstler aus anderen Ländern. Erwartet werden bis zu 100.000 Besucher. Kunstflug, Doppeldecker und jede Menge Fluggeschichte. Die Kitzinger Flugtage locken an diesem Wochenende wieder tausende Besucher an. Nach jahrelanger Pause wartet bis Sonntag ein buntes Programm am Flugplatz. Geplant sind Flugshows, Vorführungen mit historischen Maschinen und ein Ballonglühen am Samstagabend. Autofahrer müssen wegen der Veranstaltung rund um das Gelände mit Sperrungen rechnen.
1: 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Nichts los, eine gute Fahrt und falls ihr doch was entdeckt, ruft an 0800 30 80 700.
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4: Einen schönen Freitag euch, guten Morgen.
1: Morgen zusammen.

0: sind die 80er-Klassiker hier bei Charivari. Wir sind Monique und André, wünschen euch einen schönen Freitag und vielleicht heißt es ja für euch morgen Wochenende, Einkaufen, Hausputz. Für Charivari-Moderator Markus Braun heißt es und Action.
1: Der dreht einen Film. Also er ist dabei. Bei Liebe, Mord und die Mafia. Das sind die Zutaten für Lena Sattes neuen Film Herz aus Narben. 18 Jahre ist die junge Frau aus Kitzingen und es wird morgen eine Clubszene im Airport gedreht. Und da ist unser Markus dabei.
0: Ich sage ja, er ist der Star unter den 200 anderen Statisten, die wir ja auch für Lena da mitgesucht haben. Und du hast uns ja jeden Tag Einblicke gegeben, wie du dich vorbereitest auf deine Rolle und auf den Dreh. Morgen ist es dann jetzt schon soweit. Bist du denn aufgeregt?
2: Ja, so langsam steigt die Nervosität ein bisschen, aber ich freue mich sehr auf den Dreh. Und ich glaube auch, dass ich da echt viel Spaß haben werde. Für mich ist das ja das erste Mal an so einem Filmset und alleine deshalb bin ich mal auf die Atmosphäre vor Ort gespannt. Also wie ist das so zwischen den einzelnen Szenen? Wie oft müssen vielleicht gewisse Bewegungen nochmal gedreht werden? Und wie verstehen sich vor allem auch die Komparsen untereinander? Könnte so ein bisschen wie am ersten Schultag werden, wo man sich ja auch erstmal kennenlernen muss. Und ich persönlich hoffe auch, dass ich zumindest ein paar meiner Rollenideen umsetzen kann, also zum Beispiel lässig an der Bar stehen. Aber das werde ich morgen ja sehen. Auf jeden Fall, ich freue mich sehr auf diese Dreharbeiten und bin gespannt, was passiert.
1: Ja, wir auch. Ob du deine Angebote an die Regisseurin mit lässig an der Wand stehen auch durchziehen kannst.
0: Na gut, dann hätte ich natürlich auch Hollywoodstar werden können, weil das hätte ich dann auch noch geschafft.
1: Lässt sich irgendwo stehen.
0: Ja.
1: Mit einem Getränk in der Hand.
0: Ja, das klingt ja auch irgendwie nach Wochenende, gell?
1: Wobei wir schon gestern ja gesagt haben, ne, das sind keine alkoholischen Getränke, die bei Filmdrehs in Feierszenen.
0: Das gefärbtes Wasser drin, gell? Ja, ja.
1: Getrunken werden.
0: Das wird uns unser Markus alles berichten. Das ist sein kleiner Einblick in Kitzingens Hollywood, der Filmdreh morgen im Airport in Würzburg und wir begleiten Markus natürlich.

0: Das ist Lola Young hier bei Charivari. Wir sind Monique und André. Schönen Freitagmorgen.
1: Guten Morgen und wir sagen euch, was heute so geht und am Wochenende schon mal für die Planung. Viele werden in Würzburg sein, weil es ist Straßenmusikfestival oder liebevoll Stramo genannt. 80 Künstler sind da jetzt am Wochenende und machen einfach Musik und wir geben das dann in den Hut, so viel wie es uns gefallen hat.
0: Oder ihr geht nach Kitzingen, da sind die Kitzinger Flugtage jetzt von heute bis zum Sonntag mit ganz vielen faszinierten Flugvorführungen und was ich ganz besonders toll finde, so Oldtimer-Flugzeugen, weißt du, die du ja sonst nicht so oft siehst, die fliegen extra jetzt nach Kitzingen, damit wir die am Wochenende bewundern können.
1: Finde ich toll. Auch Augenleuchten angesagt. Heute Abend in Lohr ist Musik zum Feierabend und zwar auf dem Marktplatz in Lohr mit Free Spirit, also so ein schöner Einklang ins Wochenende.
0: Nicht schlecht. Am Wochenende Ausklang, also schon am Sonntag klingt es dann so. Und zwar in Randersacker beim Hahn-Krähe-Wettbewerb.
1: So, was ist ein Hahn-Krähe-Wettbewerb? Da geht es darum, dass die Hähne oft krähen, bitte. Und zwar wird eine Strichliste geführt. Einmal gibt es einen Durchgang morgens, vormittags eine halbe Stunde, dann am Nachmittag noch eine halbe Stunde. Und wer am meisten gekräht hat, ist der Sieger.
0: Wahnsinn, oder? Wobei, das hat einen kleinen Haken. Dagmar Schädel.
2: Es ist nur so, die krähen natürlich nicht unbedingt auf Kommando. Also es kann durchaus vorkommen, dass wir Hähne in den Ausstellungskäfigen sitzen haben, die überhaupt nicht krähen, weil sie einfach nicht mögen. Das ist dann der Super-GAU, ja? Aber das kommt jedes Jahr vor.
0: Naja, Hauptsache jeden Morgen um 4:30 die Nachbarn wecken, aber wenn dann mal Wettbewerbszeit ist, den Schnabel nicht aufkriegen.
1: Weißt du, wo der bei mir landen würde?
0: Psst, das darfst du nicht sagen. So. Schaut euch das an, Hahnkrähwettbewerb in Randersacker am Sonntag und zwar beim Kleintierzuchtverein.
1: Ja, es gibt auch zu essen und zu trinken und ja. Kaffee und Kuchen. So, weitere Tipps
0: Hahn am Spieß.
1: Zum Nachlesen bei uns online auf meincharivari.de.
0: Morgen zusammen.

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7: Guten Morgen, mein Franken. Hier ist das Charivari-Wetter. Frisch ist es in Zellingen, einstellig 7 Grad, 11 in Würzburg an der Löwenbrücke. Geht heute aber rauf wieder auf angenehme 24 Grad, bei Sonne und Wolken im Wechsel. So auch morgen viel Sonnenschein und sogar noch ein Ticken wärmer mit bis zu 25 Grad. Am Sonntag könnte es einen Schauer geben, vor allem so in der zweiten Tageshälfte. Erst starten wir auch noch mal sonnig. Und wenn wir dann auf die nächste Woche schauen, da kommt wieder Spätsommerwetter zu uns nach Mainfranken.
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8: Ich bin Christoph Schmidt. Guten Morgen. Studieren in Würzburg geht offenbar stärker ins Geld als an vielen anderen Hochschulstandorten. Laut einer aktuellen Studie zahlen Studis für ein Mensaessen hier durchschnittlich 4,23 Euro und damit deutlich mehr als im Bundesdurchschnitt. Im Vergleich der 38 größten Hochschulstandorte landet Würzburg damit auf Platz 36. Am günstigsten essen Studis demnach in Heidelberg mit durchschnittlich 2,90 Euro pro Mahlzeit. Handywarnton und Sirenenalarm haben gestern auch in Unterfranken zuverlässig funktioniert. Nach dem bundesweiten Warntag hat Bayerns Innenminister Joachim Herrmann eine positive Bilanz gezogen. Die Warnung per Cellbroadcast erreichte die Mobiltelefone wie geplant. Auch die Sirenen in den teilnehmenden Kommunen hätten insgesamt gut funktioniert. Die Ergebnisse werden jetzt noch genauer ausgewertet. Es bleibt dabei, Lehrkräfte in Würzburg müssen in Zukunft ihre Parkplätze an der Schule bezahlen. Der Würzburger Ferienausschuss hat gestern erneut über das Thema debattiert, auch weil die ÖDP beantragt hatte, die Regelung erstmal auszusetzen. Am Ende wurde der Antrag aber abgelehnt. Zum Schulbeginn kommende Woche ist das Parken vorerst aber noch kostenlos, weil noch verschiedene offene Fragen geklärt werden. Heute vor 25 Jahren haben die Terroranschläge vom 11. September die Welt erschüttert. Fast 3000 Menschen kamen damals in den USA ums Leben. Heute wird an mehreren Orten an die Opfer erinnert. 4 Passagierflugzeuge sind am 11. September 2001 von 19 Terroristen entführt worden. 2 steuerten sie in das World Trade Center in New York, ein weiteres ins Pentagon bei Washington. Die Anschläge veränderten die Welt. Unter anderem wurden Sicherheitsmaßnahmen an Flughäfen danach massiv verschärft.
9: Christoph, danke. Mehr aus Mainfranken bei uns im Web oder auch in der App. Und jetzt der Charivari-Verkehrsservice ohne Staus, ohne Unfälle, aber mit Blitzern. Und die kommen von euch, von der Susanne.
10: Hallo, guten Morgen. Es wird gerade in Randersacker am Ortsausgang Richtung der Brunnen ein Blitzer aufgebaut. Keiner reinfahren, bitte.
9: Ja, Susanne, guter Hinweis. Danke dafür. Also Randersacker, ein Blitzer am Ortsausgang und auch zwischen Würzburg und Dettelbach beim Mainfrankenpark. Da in der 70er-Zone wird geblitzt. Falls ihr noch mehr habt, ruft uns an 0800 30 80 700.
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4: Morgen zusammen.

0: Das ist Michael Patrick Kelly hier bei Charivari. Wir sind Monique und André. Schönen Freitagmorgen.
1: Guten Morgen. Wenn ihr mal so richtig die Orientierung verlieren wollt, dann empfehlen wir euch an diesem Wochenende nochmal einen Besuch in den Maislabyrinthen, weil die machen dann auch zu nach dem Wochenende. Wir haben ja eins in Biberit, das hat jetzt am Wochenende noch auf, und eins in Rimper. Auch das an diesem Wochenende nochmal schön zum Verirren da. Und auch zum Gruseln.
0: Ja, da sage ich ganz ehrlich, da habe ich Angst. Ja?
1: Das ist auch der Sinn und Zweck.
0: Was die da am Samstag wieder machen im Maislabyrinth der Familie Konrad in Rimper, die ziehen wirklich Halloween vor. Und du wirst dich da richtig erschrecken. Katrin Haffinger aus dem Charivari-Team kann da mitreden, weil die war schon mal als Erschreckerin mit dabei. Erzähl mal.
2: Also es wird wirklich stockfinster in dem Labyrinth und an jeder Ecke könnte jemand oder etwas auf euch lauern. Ich habe mich beim letzten Mal als Darsteller im Labyrinth versteckt und meine einzige Rolle war es, die Besucher zu erschrecken. Und das habe ich, glaube ich, auch ganz gut hinbekommen. Eine Besucherin ist vor Schreck sogar ins Maisfeld gefallen. Zusätzlich, das ist eh schon gruselig, ist, bei Nacht in einem Labyrinth zu sein, ist es auch schön dekoriert und die Schausteller legen sich richtig ins Zeug und sind natürlich auch verkleidet. Aber kleine Vorwarnung, das ist wirklich nichts für schwache Nerven oder zu kleine Kinder. Man erschreckt sich teils wirklich ordentlich.
1: Also habe ich verstanden.
0: Ich könnte es nicht, ich kann es keinem empfehlen.
1: Nee, wenn Horrorfilme auch im Fernsehen kommen, oder ich gucke ja keine Horrorfilme, aber wenn ich weiß, die Musik deutet jetzt schon darauf hin, da passiert gleich was, da steht einer hinter der nächsten Ecke, dann halte ich mir auch die Ohren zu.
0: Und ich gucke weg.
1: Ja, wir wären ja ein super Team. Wir würden ja gar nichts mehr vom Film mitkriegen.
0: Ja, das wäre ja gar nichts für uns. Aber falls ihr hinwollt, Grusellabyrinth in Rimper. 20.30 Uhr geht's los. Also,
1: dann ist
0: wenn
1: dunkel.
0: Es schon dunkel wird, der letzte Einlass ist um 24 Uhr.
1: Ach doch, zur Geisterstunde.
0: Und wenn ihr nicht mehr rauskommt, bleibt ihr halt bis nächstes Jahr.
1: Naja,
0: also das ist doch der Wahnsinn,
1: oder?
0: Nee,
1: man findet euch spätestens dann, wenn gemäht wird.
0: Ja, wer das mag, probiert's aus. Weitere Ferientipps fürs letzte Ferienwochenende gibt's natürlich auf meincharivari.de.

0: Ist das mal ein Klassiker? Die 70er mit den Eagles hier bei Charivari. Schönen Freitagmorgen. Es ist heute der 11. September. Ist ja leider ein denkwürdiges Datum. Es ist jetzt schon 25 Jahre her, diese Flugzeuganschläge in New York.
1: Dass da Flugzeuge ins Pentagon und auch in die Türme vom World Trade Center geflogen sind. Seitdem hat sich natürlich vieles an Flughäfen und beim Reisen verändert. Ja, vorher mussten wir nicht ewig anstehen, bis wir durch irgendwelche Kontrollen durch waren. Ja, vorher brauchte man auch keine kleinen durchsichtigen Tüten, um zumindest mal Aveng-Kosmetik mit ins Flugzeug zu nehmen.
0: Ja.
1: Also Flüssigkeiten, all das war Tabu.
0: Aber bis heute hat sich ja viel gehalten. Also ich erinnere mich, manchmal musst du stundenlang anstehen, dann musst du Flüssigkeiten raustun, Rechner, Tablet, Handy, alle metallischen Gegenstände ablegen. Also Gürtel ausziehen, Ringe, Uhren, Halsketten und. Also das ist schon ein erheblicher Aufwand mittlerweile beim Fliegen. Im Moment geht es gerade so in eine andere Richtung. Jetzt darfst du schon wieder ein paar Flüssigkeiten mitnehmen.
1: Es
0: gibt auch bessere Scanner mittlerweile, auch an den neuen Flughäfen, Frankfurter Flughafen, Terminal 3 zum Beispiel.
1: Hat halt gelernt, ne, dass es auch dann schneller geht und man aber trotzdem die Sicherheit nicht vernachlässigt, weil das hat es uns ja auch gelehrt vor 25 Jahren, dass wir angreifbar sind.
0: Also das war auf jeden Fall ein denkwürdiges Datum und wir denken da heute dran zurück, auch mit euch. Und ihr sagt uns jetzt schon ganz fleißig, was ihr damals gemacht habt, wo ihr gerade wart, wie ihr den Tag erlebt habt und natürlich auch, wie der Tag, der ja eigentlich aus Alltag für uns bestehen würde, für euch weiterging.
1: Ja, wir freuen uns über eure WhatsApp-Sprachnachrichten. Ich weiß, ich war hier, ich habe am Nachmittag Sendung gehabt und diese Sendung werde ich auch nie vergessen.
0: Das glaube ich. Hier ist Charivari, euer Radio von hier. Guten Freitagmorgen.
1: Morgen.

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16: Guten Morgen, mein Franken. Hier ist das Charivari-Wetter. Es ist 8 und das sind die Temperaturen. In Ebenhofen 9 Grad, Würzburg an der Residenz 10. 24 gibt es heute maximal. Dazu viel Sonnenschein. Auch morgen dann sogar 25 Grad. Der Sonntag, ja, der macht so eine kleine Wettergrätsche. Aber dann am Montag wird es schon wieder schöner.
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18: Dominik Schweiger. Guten Morgen. Von der Rente bis zur Raumfahrt. Der Bundestag schließt heute seine Beratungen über den Bundeshaushalt ab. Auf der Tagesordnung stehen unter anderem die Etats für Arbeit und Soziales sowie für Forschung und Technologie. Den größten Einzelhaushalt verantwortet Sozialministerin Baas. Allein rund 145 Milliarden Euro fließen in die Rentenversicherung und die Grundsicherung im Alter. Die Terroranschläge in den USA heute vor 25 Jahren haben die Welt verändert. Die Vereinigten Staaten erinnern heute mit diversen Veranstaltungen an die fast 3000 Opfer. Noch bis heute sind 4 von 10 Toten bei den Anschlägen der Terrororganisation Al-Qaida aufs World Trade Center, das Pentagon und im Pennsylvania abgestürzten Flugzeug nicht identifiziert. Das KI-Unternehmen Anthropic hat nach eigenen Angaben mehrere Fälle von Missbrauch seines Chatbots Claude verhindert. Dazu gehörten mutmaßlich russische Cyberangriffe und Versuche chinesischer Unternehmen, die Fähigkeiten

0: Fähigkeiten der KI zu kopieren. Nutzer hätten Claude unter anderem für Bau von Waffen und die Erforschung möglicher biologischer Kampfstoffe einsetzen wollen. Anthropic habe die entsprechenden Zugänge gesperrt.
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2: Nach zwei Niederlagen in Folge in der Liga wollen die Würzburger Kickers morgen in der

0: Hauptstadt schon heute Abend zu Hause mit der Spielvereinigung Unterhaching zu tun. Schweinfurt 05 muss morgen zum VfB Eichstätt. Hauptstadt hatte am letzten Wochenende nach einer Durststrecke wieder gewonnen, Schweinfurt nach mehreren Siegen verloren. Lange verschnaufen können übrigens alle Teams nicht. Es steht eine englische Woche an. Der nächste Spieltag ist also schon am Dienstag.
1: Soweit die Nachricht um 8. 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In Randersacker am Ortsausgang Richtung Gerbrunn wird geblitzt, dann beim Main-Frankenpark Richtung Dettelbach und in der Würzburger Sanderau im Theodor-Heuss-Damm. Falls ihr mehr habt, anrufen 0800 30 80 700.
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4: Habt einen wunderschönen Freitag. Guten Morgen.
1: Morgen zusammen.

0: Freitagmorgen, 10 nach 8. Es geht rein in das letzte Sommerferienwochenende. Ja, aber es gibt noch mal schön vieles zu erleben. Zum Beispiel könnt ihr heute in Gemünden shoppen und schöppeln, denn in der Altstadt haben die Geschäfte bis 21 Uhr auf. Es gibt viele Modenschauen, Live-Musik und auch das Shoppen-Wächele ist da.
1: In Ochsenfurt startet morgen das Ochsenfest mit einem Flohmarkt in der Früh und um 11 zieht dann die Ochsenparade über die alte Mainbrücke. Also Ochsenfest in Ochsenfurt. Viel Spaß beim Feiern.
0: Oder viel Spaß im Kino, denn am Wochenende, Samstag und Sonntag ist auch Kinofest. Zum Beispiel auch beim Cineworld im Mainfrankenpark in Dettelbach bei Julia Michel.
2: Am Kinofestwochenende können all unsere Besucher alle Kinofilme für nur 5 Euro pro Ticket anschauen und das auch auf unseren bequemen Luxussesseln. Für die Kinder haben wir wieder das beliebte Kinderschminken und an der Blue Photo Box kann sich jeder ein gratis Foto machen lassen. Außerdem gibt es für die Kinder auch natürlich noch einen großen Maltisch.
0: Und 5 Euro pro Film, das ist mal ein Wort, oder?
1: Ja, für die ganzen Blockbuster, die gerade laufen, nur 5 Euro. Und auch für Preview-Filme, die auch gar nicht eigentlich angelaufen sind.
0: Cool.
1: Das ist wirklich ein großartiges Fest, das Kinofest im Cineworld im Mainfrankenpark an diesem Wochenende. Und nicht nur dort, auch im Cinemax in Würzburg oder auch bei den Burglichtspielen in Karlstadt sowie beim Movie in Marktheitenfeld.
0: Für Sonntag haben wir auch noch einen Tipp. Und zwar, da ist der Tag des offenen Denkmals. Das heißt, da könnt ihr mal hinter sonst verschlossene Türen schauen. Die werden da am Sonntag geöffnet. Zum Beispiel die vom Gut Oettershausen bei Volkach oder auch die des Falterturms in Kitzingen.
1: Tag des offenen Denkmals am Sonntag. Diese Tipps und noch viel mehr lest ihr natürlich bequem nach bei uns auf meincharivari.de.

0: Machen schon so im Takt mit nach rechts, nach links die Arme. Das sind die 90er-Klassiker hier bei Charivari. Wir sind Monique und André.
1: Guten Morgen. Vor gut 6 Wochen haben wir uns alle mit den Kindern mitgefreut, dass es endlich in die Sommerferien geht. Wir uns an das Gefühl noch zurückerinnern. 6 Wochen lang.
0: Das war der letzte Schultag, gell? Heute vor 6 Wochen, ja. Hast recht.
1: Ne? Und jetzt sind ratzfatz diese 6 Wochen auch wieder vorbei. Die Kinder und Jugendlichen vielleicht eher traurig. Und die Mamas und Papas?
2: Beides. Also es ist sowohl schön, dass man diese Quality Time hat, aber als Arbeitnehmerin ist es natürlich schwierig mit der Betreuung.
3: Ich genieße die Zeit, aber dann ist es auch irgendwann auch wieder schön, wenn alles in geregelten Bahnen abläuft.
4: Also ich finde es schon schade, wenn die Ferien vorbei sind für die Kinder, aber ich denke, 6 Wochen sind auch genug. Die Pflicht ruft bei jedem.
5: Schon immer wieder froh, dass die Schule losgeht und dass die Kinder wieder aufgeräumt sind.
0: Ja, siehst du, da haben die Eltern die Wahrheit gesagt. Aber für die Kinder heißt natürlich ein langes Ferienwochenende inklusive dem Montag habt ihr ja noch. Bis dahin haben auch die Freibäder noch offen. Die meisten schließen am Sonntag oder Montag. Das heißt, das könnt ihr noch mal nutzen. Haben wir denn auch Freibadwetter dazu? Charivari Meteorologe Kai Zorn?
6: Mir wäre das fast schon ein bisschen zu kalt, aber man kann sich noch in die Sonne legen, dann fühlt sich das auch recht warm an. Okay. Zumindest heute und morgen. Der Sonntag ist kein Freibadwettertag mehr.
1: Ah, ja. Ja, dann gehe ich aber am Freitag, dann ist es leerer.
0: Du meinst am Sonntag?
1: Am Sonntag, Entschuldigung.
0: Ja, ja. Die Monique ist so harte. So, ganz harte.
1: Na, nett, aber wenn man halt schwimmen möchte, dann ist es halt schöner, wenn es nicht ganz so voll ist.
0: Die gute Nachricht für dein Geisbergbad in Pfalz-Höchheim ist ja das hat ja noch eine Woche länger als die anderen offen.
1: Bis 21.
0: Ja.
1: September.
0: Ja, kannst du durchschwimmen, egal was für ein Wetter.
1: Und hinterher bin ich dann mit Socken vor der Heizung oben.
0: Das könnte passieren.

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9: Guten Morgen, Mainfranken. Hier ist das Charivari-Wetter. Jetzt haben wir wieder so eine Klumpformation am mainfränkischen Himmel, zumindest hier in Würzburg, so eine Zusammenklumpung von Wolken.
10: Das hört sich sehr professionell an. Klumpformation.
9: Ja, ne?
10: Nicht schlecht.
9: So, aber das haben wir nicht den ganzen Tag. Also Sonne und Wolken wechseln sich ab. Es bleibt auch trocken. Die Temperaturen 24 Grad maximal. Im Moment in Röttingen 10 Grad, Würzburg an der Talavera 11 Grad. Und der Charivari-Wettertrend, morgen scheint auch die Sonne, wird sogar noch ein Ticken wärmer mit bis zu 25 Grad. Am Sonntag könnte es etwas tröpfeln nach einem wahrscheinlich freundlichen Start. Und zu Wochenbeginn, dann am Montag, der allerletzte Ferientag, da wird es dann ab da wieder sonnig und warm.
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12: Ich bin Christoph Schmidt. Unterfranken boomt als Urlaubsziel. Im Juli haben deutlich mehr Gäste ihre Ferien in der Region verbracht. Das zeigen aktuelle Zahlen des Bayerischen Landesamtes für Statistik. Demnach kamen 8% mehr Besucher als vor einem Jahr. Die Zahl der Übernachtungen stieg um 4,6%. Vor allem Campingurlaub lag hoch im Kurs, aber auch Hotels und Gasthöfe profitieren von der starken Sommersaison. Das letzte Sommerferienwochenende dürfte in Unterfranken noch einmal für Stau sorgen. Laut ADAC ist besonders morgen mit mehr Verkehr auf A3 und A7 zu rechnen. Dann machen sich viele Urlauber aus Bayern und Baden-Württemberg auf den Heimweg. Eine große Reisewelle wird zwar nicht erwartet, einzelne Verzögerungen aber schon. Ich habe eine Bombe dabei. Mit diesen Worten hat eine Frau am Mittwochabend in einer Straber in der Würzburger Juliuspromenade einen Polizeieinsatz ausgelöst.
13: Der Straberfahrer bremste sofort und setzte einen Notruf ab. Ein Großaufgebot der Polizei stürmte die Bahn und nahm die 54-jährige vermeintliche Bombenattentäterin fest. Bei einer Durchsuchung der Obdachlosen fand sich zwar kein Sprengsatz, dafür aber ein Schwert. Die Frau fuhr die Waffe offenbar in ihrem Einkaufswagen spazieren. Nach Abschluss des Einsatzes hatte sie kein Schwert mehr, dafür aber zumindest eine Anzeige. Christian Schwarz, Nachrichtenredaktion.
12: Von der Rente bis hin zur Raumfahrt, der Bundestag schließt heute seine Beratungen über den Bundeshaushalt ab. Auf der Tagesordnung stehen unter anderem die Etats für Arbeit und Soziales sowie für Forschung und Technologie. Den größten Einzelhaushalt verantwortet Sozialministerin Baas. Alleine rund 145 Milliarden Euro fließen in die Rentenversicherung und die Grundsicherung im Alter.
10: Christoph, vielen Dank für die Nachrichten um halb. 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B8 Würzburg-Kitzingen bei Rottendorf wird geblitzt. In Randersacker am Ortsausgang Richtung Gerbrunn. Dann auf Höhe des Mainfrankenparks Richtung Dettelbach. Und in der Würzburger Sanderau auf dem Theodor-Heuss-Damm. Falls ihr mehr habt, ruft an.

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2: Einen schönen Freitag. Freitag. Es ist schon Freitag. Bin ich jetzt gerade nochmal zurückgekullert.
0: Na, dann machst du morgen einfach noch einen Tag hinten dran, bis du im Wochenende bist, ha?
2: Also es ist Freitag, habt einen schönen Start. Oh Mann, wie verpeilt kann man sein?
0: Ist
2: ein bisschen manchmal.
0: Sind wir alle immer mal. Guten Morgen.

0: Das sind die großen 80er-Klassiker mit Madonna hier bei Charivari um 20 Minuten vor 9. Vor welchen Tieren habt ihr Angst?
1: Ich traue mich das immer kaum zu sagen, aber es sind bei mir tatsächlich Katzen.
0: Und seitdem ich das weiß, sage ich immer, Monique, wir zwei gehen mal ins Tierheim, ins Katzenhaus und ich therapiere dich da.
1: Nein. Da würde ich panisch werden, da würde ich irgendwo mich in der Ecke stellen, dass ich alles am besten im Blick habe und sobald mir eine näher kommt, weil Katzen merken ja auch, wenn man sie nicht mag, dann kommen sie erst recht. Also ich habe da richtig, richtig Angst.
0: Aber es gibt wirklich die Möglichkeit gerade, viele haben ja auch vor Insekten und Spinnen Angst.
1: Kein Problem, räume ich dir weg.
0: Das machst du.
1: Na klar.
0: Aber für die, die davor Angst haben, die kann man ja therapieren, indem man sie auch mit diesen Insekten oder Spinnen in Verbindung setzt oder damit konfrontiert.
1: Man muss es aber eben wollen.
0: Ja, okay. Sie haben mal für alle, die wollen. Da gibt es was ganz Besonderes jetzt am Wochenende, Samstag und Sonntag in Würzburg und zwar beim Juliusspital bei der Zehntscheune. Und zwar Insektophobie. Das ist eine Insektenausstellung mit rund 500 Tieren. Hier mal ein Beispiel von Giovanni Neigert.
2: Unser Highlight in der Ausstellung ist definitiv die Theraphosa blondi. Das ist die größte Vogelspinne der Welt und die bekommt eine Beinspannweite von circa 32 bis 34 Zentimeter.
1: Ja, das ist dann schon das lange Lineal aus der Schulzeit gewesen.
0: Genau.
1: Ne? Mit den 30, 32, 34 Zentimetern.
0: So, und wenn du jetzt Angst davor hättest, dann hättest du am Wochenende die Chance, diese zu besiegen.
2: Einige wenige ausgesuchte Besucher mit einer Spinnenphobie oder einer Angst vor Spinnen haben die Chance, die Vogelspinne auch mal aus nächster Nähe zu betrachten oder sogar auf die Hand zu halten.
1: Ja, hätte ich jetzt kein Problem
0: das
1: damit.
0: Würdest du machen, ist
1: das
0: Wahnsinn.
1: Würde ich machen, aber eine Katze würde ich nicht anfassen können.
0: Dann schicken wir alle Spinnenphobiker und natürlich auch die, die Spinnen und Insekten, auch Skorpione oder wie heißen denn diese langen grünen Dinger?
1: Ja, Gottesanbeter.
0: Gottesanbeter zum Beispiel mögen. Die gehen dahin und mit der Monique gehe ich Katzen streicheln.
1: Na, ich frage mich gerade, welches Nein du von mir nicht verstanden hast. Aber lass uns noch mal ganz kurz auf die Spinnenausstellung in Würzburg am Wochenende zurückzukommen. Ich finde es so faszinierend. Dieser Giovanni Neigert, der hat im Alter von 10 Jahren seine erste Spinne bekommen.
0: Ja.
1: Also seine erste Vogelspinne.
0: Ja.
1: Wollte er unbedingt haben und seine Mama hat

0: 10:50 an diesem 11. September ist ja ein denkwürdiges Datum. Die Anschläge in den USA auf Pentagon und World Trade Center sind heute 25 Jahre her. Und wir wollen von euch wissen, wie habt ihr das erlebt? Wo wart ihr damals? Was ist damals passiert? Der Eberhard schreibt uns, es gab damals eine Großveranstaltung der US Army und zwar in den Layton Barracks in Würzburg, also wo heute das Hubland ist, mit ca. 1000 US- und Bundeswehrsoldaten. Die mussten an diesem Tag alle an ihre Standorte zurückgeschickt werden. Der war da mitverantwortlicher Sachbearbeiter in Würzburg.
1: Ich weiß, wo ich war. Ich war hier. Ich hatte Sendung am Nachmittag. Oh. Also genau zu der Zeit, wo die Flugzeuge in die Türme gesteuert worden sind von den Terroristen. Und ja, also ich weiß, wer uns damals gehört hat. Rein Hilde aus Sommerach.
2: Ich war im Büro, habe Hintergrundmusik gehört und habe dann die Nachricht gehört und lauter gedreht. Und dann war ich wie unter Schock. Und dann haben wir die Büros abgeschlossen, sind heimgefahren, haben Fernsehen geschaut und haben versucht, unsere Tochter zu erreichen, die für ein Jahr in Amerika, in Washington, als Au-pair gearbeitet hat. Und haben sie natürlich nicht erreicht, weil die Telefone alle überlastet waren. Und haben wir dann eine E-Mail geschrieben und dann irgendwann abends hat sie uns zurückgerufen und dann haben wir darüber gesprochen und sie hat gesagt, sie kann von ihrem Zimmer aus das Pentagon sehen und sie bleibt hier. Es ist so schön hier gewesen die ganze Zeit und sie wird es überstehen und weiter beobachten wollen und sie bricht nicht ab und sie kann sowieso nicht heimfliegen, weil die Flughäfen alle gesperrt sind. War für uns natürlich eine sehr schwere Zeit. Soweit werden wir nie den 11. September vergessen.
0: Ja, das glaube ich, wenn Töchterchen auch noch vor Ort war.
1: Ich war kurze Zeit später, ging es um eine Theaterpremiere, ob man eine Theaterpremiere machen darf, ja, am Wochenende drauf. Und ich bin froh, dass sich das Theater damals entschieden hat, ja, wir machen es, weil wir lassen uns ja jetzt unser Leben, was wir weiterführen wollen, nicht von Terroristen kaputt machen.
0: Das war die richtige Einstellung. Was habt ihr damals gemacht am 11. September, heute vor 25 Jahren? Wie habt ihr den Tag erlebt und vor allem, wie hat sich vielleicht auch der Alltag an diesem Tag noch sehr gewandelt? Sagt's uns gerne per WhatsApp-Sprachnachricht zu Charivari.

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12: Guten Morgen, Mainfranken. Hier ist das Charivari-Wetter. Wir haben es 9 und das sind die Temperaturen. Markt Heidenfeld 9 Grad, Würzburg am Dom 11. Wir erwarten 24, dazu Sonne und Wolken im Wechsel. Die Wolken können hier und da auch mal kurz dichter sein. Morgen Sonnenschein bei etwa 25 Grad. Und am Sonntag starten wir noch mit Sonne, aber dann kommen Wolken und die haben auch durchaus Regen im Gepäck. Richtung Montag wird es aber auch schon wieder freundlicher.
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14: Ich bin Dominik Schweiger. Guten Morgen.
15: Die islamistischen Terroranschläge vom 11. September 2001 in den USA sind genau 25 Jahre her. Heute wird daran erinnert. Anne Pollmann berichtet aus New York.
16: In New York und an anderen Orten der USA wird heute den tausenden Opfern der Anschläge gedacht. Am Ground Zero, dort wo die Zwillingstürme einmal standen, sollen die Namen der Opfer verlesen werden. Am 11. September 2001 entführten Terroristen insgesamt 4 Flugzeuge. 2 davon flogen in die Türme des World Trade Centers in New York.
15: Social Media erst ab 13, das meint eine Expertenkommission im Auftrag des Bundesbildungsministeriums. Heute übergeben die Fachleute ihren Abschlussbericht an Ministerin Prien. Darin stehen insgesamt 56 Vorschläge für einen besseren Schutz von Kindern und Jugendlichen im Netz. Prien will in den kommenden Wochen einen Gesetzentwurf vorlegen.
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18: Würzburg wird ab heute wieder zur großen Open-Air-Bühne. Beim Straßenmusikfestival, kurz Stramu, sorgen bis Sonntag rund 80 Einzelkünstler und Bands für Musik in der Innenstadt. Und das komplett kostenlos. Das Programm reicht von Balladen über Rock bis hin zu elektronischer Musik. Die Hälfte der Musiker kommt aus der Region. Es kommen aber auch viele Künstler aus anderen Ländern. Erwartet werden bis zu 100.000 Besucher. Kunstflug, Doppeldecker und jede Menge Fluggeschichte. Die Kitzinger Flugtage locken an diesem Wochenende wieder tausende Besucher an. Nach jahrelanger Pause wartet bis Sonntag ein buntes Programm am Flugplatz. Geplant sind Flugshows, Vorführungen mit historischen Maschinen und ein Ballonglühen am Samstagabend. Autofahrer müssen wegen der Veranstaltung rund um das Gelände mit Sperrungen rechnen.
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15: Jetzt der Charivari-Verkehrsservice ohne Staus, ohne Unfälle. Dafür mit Blitzern auf der B8 Würzburg-Kitzingen bei der Abfahrt Rottendorf. Fuß vom Gas in Randers.

0: Acker am Ortsausgang Richtung Gerbrunn, auf Höhe vom Mainfrankenpark in Richtung Dettelbach und in der Würzburger Sanderau auf dem Theodor-Heuss-Damm. Auch hier wird geblitzt. Falls ihr noch mehr habt, ruft an 0800 30 80 700.
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0: Viertel zehn. Guten Morgen, hier ist Charivari. Wir sind Monique und André.
1: Guten Morgen und wir haben heute früh schon festgestellt, Gruselfilme können André und ich ganz sicher nicht zusammen gucken. Du hältst dir die Augen zu und ich die Ohren, wenn es gruselig wird. Wir werden ein super Team. Wir wissen dann überhaupt nicht mehr, wie es ausgegangen ist.
0: Wobei, ich könnte dir erzählen, was ich gehört habe und du mir sagen, was du gesehen hast.
1: Ach so,
0: also,
1: ja.
0: Wir zwei sind Schisser. Haben wir heute Morgen festgestellt, müssen wir festhalten. Und wir haben jetzt eigentlich einen Ferientipp fürs letzte Ferienwochenende nochmal für euch.
1: Für
0: gerade
1: Menschen,
0: für den Samstag.
1: Die keine Schisser sind.
0: Also empfehlen können wir zwei es nicht. Aber wenn man das mag,
1: ist das perfekt.
0: Ist das ein Highlight. Und zwar das Maislabyrinth der Familie Konrad in Rimpa. Das wird am Samstagabend ab 20.30 Uhr, wenn die Dunkelheit einbricht, nochmal zum Grusellabyrinth.
1: Weil hinter den einzelnen Ecken und Kanten und verirrten, verwirrenden Wegen stecken Gespenster.
0: Ja, oder auch Erschrecker nennen wir sie mal. Katrin Haffinger aus dem Charivari-Team war schon mal so eine Erschreckerin. Erzähl mal.
2: Also es wird wirklich stockfinster in dem Labyrinth und an jeder Ecke könnte jemand oder etwas auf euch lauern. Ich habe mich beim letzten Mal als Darsteller im Labyrinth versteckt und meine einzige Rolle war es, die Besucher zu erschrecken. Und das habe ich, glaube ich, auch ganz gut hinbekommen. Eine Besucherin ist vor Schreck sogar ins Maisfeld gefallen. Zusätzlich, dass es eh schon gruselig ist, bei Nacht in einem Labyrinth zu sein, ist es auch schön dekoriert und die Schauspieler da legen sich richtig ins Zeug und sind natürlich auch verkleidet. Aber kleine Vorwarnung, das ist wirklich nichts für schwache Nerven oder zu kleine Kinder. Man erschreckt sich teils wirklich ordentlich.
0: Boah, nein, nein, nein, nein, da würde mich keiner reinbringen.
1: Da würde ich wahrscheinlich dann mit Ohren zu und du mit Augen zu durchlaufen.
0: Okay, so schaffen wir es gemeinsam durch. Also unsere Empfehlung für euch übrigens, letzter Einlass Samstagabend. 24 Uhr. Geisterstunde.
1: Aber ihr könnt das Maislabyrinth dann auch nochmal am Sonntag genießen. Da hat es den letzten Tag auf, ehe dann das Mais geschoren wird? Nee, gemäht wird, weggemäht wird. Auch in Bibelried übrigens, das Maislabyrinth.

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1: Guten Morgen, mein Franken, hier ist das Charivari-Wetter. Ja, es ist noch kühl. In Wiesentheid 10 Grad, Würzburg am Kulturspeicher 12. Aber 24 erwarten wir, das ist eigentlich ganz angenehm, vor allem wenn dann Sonne und Wolken im friedlichen Wechsel sich den mainfränkischen Himmel teilen. Ist so geplant, auch wenn es hier und da gerade etwas düster aussieht. Der Charivari-Wetter-Trend, morgen scheint auch die Sonne am Samstag und es geht bis 25 Grad rauf. Sonntag ziehen ein paar mehr Wolken über uns hinweg und es kann hier und da mal einen kurzen Schauer geben, aber dann zum Wochenstart, ja, wo Montag nochmal Ferientag ist, Dienstag dann erster Schultag, da setzt sich dann nochmal Spätsommerwetter durch.
2: Ist natürlich für die, ich sag mal, für die Einschulkinder, für die Erstklässler, wo ja dann die ersten Fotos draußen gemacht werden mit Schultüte und so, auch schön, gell?
1: Ja, blöd, wenn es da regnet, ne?
2: Ja, das freut mich.
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4: Ich bin Christoph Schmidt. Guten Morgen. Studieren in Würzburg geht offenbar stärker ins Geld als an vielen anderen Hochschulstandorten. Laut einer aktuellen Studie zahlen Studis für ein Mensaessen hier durchschnittlich 4,23 Euro und damit deutlich mehr als im Bundesdurchschnitt. Im Vergleich der 38 größten Hochschulstandorte landet Würzburg damit auf Platz 36. Am günstigsten essen Studis demnach in Heidelberg mit durchschnittlich 2,90 Euro pro Mahlzeit. Handywarnton und Sirenenalarm haben gestern auch in Unterfranken zuverlässig funktioniert. Nach dem bundesweiten Warntag hat Bayerns Innenminister Joachim Herrmann eine positive Bilanz gezogen. Die Warnung per Cell-Broadcast erreichte die Mobiltelefone wie geplant. Auch die Sirenen in den teilnehmenden Kommunen hätten insgesamt gut funktioniert. Die Ergebnisse werden jetzt noch genauer ausgewertet. Es bleibt dabei, Lehrkräfte in Würzburg müssen in Zukunft ihre Parkplätze an der Schule bezahlen. Der Würzburger Ferienausschuss hat gestern erneut über das Thema debattiert, auch weil die ÖDP beantragt hatte, die Regelung erstmal auszusetzen. Am Ende wurde der Antrag aber abgelehnt. Zum Schulbeginn kommende Woche ist das Parken vorerst aber noch kostenlos, weil noch verschiedene offene Fragen geklärt werden. Heute vor 25 Jahren haben die Terroranschläge vom 11. September die Welt erschüttert. Fast 3000 Menschen kamen damals in den USA ums Leben. Heute wird an mehreren Orten an die Opfer erinnert. 4 Passagierflugzeuge sind am 11. September 2001 von 19 Terroristen entführt worden. 2 steuerten sie in das World Trade Center in New York, ein weiteres ins Pentagon bei Washington. Die Anschläge veränderten die Welt. Unter anderem wurden Sicherheitsmaßnahmen an Flughäfen danach massiv verschärft.
2: Soweit die Nachrichten um halb. Christoph, danke. 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Guten Morgen auf die A7 Ulm Richtung Würzburg zwischen Marktbreit und Kitzingen. Ungesicherte Unfallstelle auf dem Standstreifen. Geblitzt wird auf der B8 Würzburg-Kitzingen bei der Abfahrt Rottendorf. Zwischen Würzburg und Dettelbach beim Mainfrankenpark, dann in der Würzburger Sanderau auf dem Theodor-Heuss-Damm und dann haben wir noch einen Blitzer in Randersacker am Ortsausgang Richtung Gerbrunn. Jetzt seid ihr dran. Wenn es mehr gibt, ruft an 0800 30 80 700.
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1: Einen schönen Freitag euch. Guten Morgen.
2: Guten Morgen zusammen.

0: 3:45 gleich. Schönen Freitagmorgen mit Charivari mit einem frischen Blitzerfuß vom Gas im Landkreis Würzburg und zwar in Sommerhausen im Reifensteinweg. Da wird jetzt geblitzt. Nicht, dass ihr zu schnell ins Wochenende wollt, weil das steht ja bevor.
1: Und deswegen sagen wir euch schon mal, was ihr Schönes unternehmen könnt an diesem Wochenende. Zum Beispiel heute Abend gibt es schon mal

0: oder nicht heute Abend, heute Abend geht's los, das Stramu in Würzburg. Das Straßenmusikfestival, 80 Künstler sind vor Ort. Und
1: es geht aber das ganze Wochenende.
0: Es ist
1: wirklich heute, morgen und übermorgen.
0: Und dann an Leute wie André den Hinweis, den ich gerne gebe, Bargeld mitnehmen.
1: Ah ja, damit du was in den Hut schmeißen
0: kannst.
1: Ist klar.
0: Kann.
1: Ja. Empfehlung von mir, ich stehe ja so auf Flugzeuge und so und wir werden sogar Oldtimer-Flugzeuge sehen können am Wochenende bei den Kitzinger Flugtagen, die auch von heute bis Sonntag.
0: In Lohr startet ihr ins Wochenende und in den Feierabend mit Musik auf dem Marktplatz. Heute die Band Free Spirit.
1: Dann haben wir einen Tipp für Sonntag. Für alle, die gerne Pilze mögen, in Unterbleichfeld im Landkreis Würzburg ist Pilzfest. Da gibt es ganz viel leckere Pilze zu essen und auch einen riesengroßen Bauernmarkt. Ich weiß, das ist immer ein Riesenhighlight, das Pilzfest in Unterbleichfeld.
0: Und dann erlebt ihr an diesem Sonntag noch das hier. Ja, da sind dann alle wach beim Hahn-Krähe-Wettbewerb in Randers-Acker.
1: Na Mahlzeit. Also, da krähen die Hähne um die Wette und es geht darum, wer kräht in einer vorgeschriebenen Zeit am häufigsten.
0: Ja, da sitzen Leute und machen Strichliste.
1: Ja, kann aber auch mal schief gehen, wie uns die Dagmar Schädel verrät.
2: Es ist nur so, die krähen natürlich nicht unbedingt auf Kommando. Also es kann durchaus vorkommen, dass wir Hähne in den Ausstellungskäfigen sitzen haben, die überhaupt nicht krähen, weil sie einfach nicht mögen. Das ist dann der Super-GAU, ja, aber das kommt jedes Jahr vor.
1: Ja, den hat ja Monique allerdings auch schon den Grill angedroht.
0: Das war ja nur so eine Idee. Nein, natürlich muss man nicht machen. Aber es gibt natürlich auch was zu essen beim Hahn-Krähe-Wettbewerb in Randers-Acker. Das geht über den ganzen Tag am Sonntag.
1: Grillhähnchen?
0: Das ist jetzt die Frage. Kaffee und Kuchen, das ist unverfänglich.
1: Okay, gut, dann lieber das. Der lieber Kaffee und Kuchen, weil die wollen ja krähen, ja?
0: Ja, das wäre das Gleiche, wie wenn es beim Taubenzüchterverein dann Täubchen gäbe. Ne?
1: Ja. Das Ganze beim Kleintierzuchtverein in Randers-Acker. Und falls ihr noch mehr Tipps braucht für euer Wochenende, holt euch gerne bei uns auf meinscharivari.de.

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14: Das sieht schön aus da draußen. Sonne und Wolken im Wechsel. Bei 24 Grad Höchsttemperaturen, also auch äußerst angenehm. Nur im Moment, da würde ich definitiv zur Jacke greifen und ich gebe zu, ich habe heute früh natürlich auch im Auto die Autoheizung angehabt. Bergheim im Moment bei 10 Grad, Würzburg-Alte Mainbrücke 12 Grad. Morgen auch viel Sonnenschein und so gab es 25 Grad warm. Dann am Sonntag ziehen nach dem sonnigen Start paar Wolken über uns hinweg und die könnten auch undicht sein, sprich paar Schauer sind möglich. Ehe es dann zum Wochenbeginn aber wieder sonniger und wärmer werden soll.
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18: Ich bin Dominik Schweiger. Die Verbraucherzentralen warnen davor, dass die Krankenkassen nicht genug darauf hinweisen, wenn ihre Beiträge steigen. Das müssen die Kassen nämlich nicht mehr. Genau das kritisiert die Chefin der Verbraucherzentralen POP. David Riemer berichtet.
19: Hintergrund ist eine Regelung im Sparpaket der schwarz-roten Koalition, mit der die bisherige Pflicht zu Anschreiben gestrichen wurde. Begründung: Entbürokratisierung. Aus Sicht der Verbraucherschützerin wird das Sonderkündigungsrecht dadurch faktisch ausgehöhlt. Sie fordert, die Kassen wieder grundsätzlich zur Information per Brief zu verpflichten.
18: Und es geht weiter nach oben mit dem Ölpreis. In der Nacht hat er den höchsten Stand seit Mai erreicht, nämlich fast $110 pro Barrel. Hintergrund sind die neuen Angriffe in der Straße von Hormuz. Experten erwarten für uns hier, dass die Spritpreise weiter steigen. Nach und nach dürfte sich der hohe Ölpreis auch auf andere Bereiche, wie zum Beispiel Lebensmittel, auswirken, weil der Transport teurer wird. Immer weniger Menschen versuchen, ohne Kontrolle oder Papiere in die Europäische Union zu kommen. Von Januar bis August hat die Grenzschutzagentur Frontex rund 75 Fälle sogenannter irregulärer Migration registriert. Gut ein Drittel weniger als im Vorjahreszeitraum. Als Gründe nennt Frontex unter anderem Präventionsmaßnahmen in den Herkunftsländern.
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20: Das letzte Sommerferienwochenende dürfte auf den Autobahnen in der Region noch einmal für Staus sorgen. Laut ADAC ist besonders morgen mit mehr Verkehr auf A3 und A7 zu rechnen. Dann machen sich viele Urlauber aus Bayern und Baden-Württemberg auf den Heimweg. Eine große Reisewelle wird zwar nicht erwartet, einzelne Staus aber schon. Ein geplanter Motorradverkauf hat für einen

44-Jährigen aus Gemünden mit einem Betrugsversuch geendet. Ein vermeintlicher Interessent zeigte sich zunächst seriös und schickte sogar Ausweispapiere. Als der Käufer aber 1.000 Euro Vorschuss für den Transport des Motorrads nach Dänemark forderte, wurde der Verkäufer

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1: Um 9:04 keine Störungsmeldungen, gute Fahrt euch. Aber geblitzt wird auf der B8 Würzburg Richtung Kitzingen, Höhe Abfahrt Rottendorf. Dann auf der Strecke Würzburg Richtung Dettelbach, Höhe Mainfrankenpark in der 70er-Zone. In Sommerhausen im Reifensteinweg in Randers-Acker Ortsausgang Richtung Gerbrunn stehen sie und blitzen. Würzburg unter Dürbach am Feuerwehrhaus in der 30er-Zone und Würzburg-Sanderau auf dem Theodor-Heuss-Damm. Und wenn ihr noch was für uns habt, immer her damit. 0800 30 80 700.
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1: Schönen Freitag.

0: Bruce Springsteen, die Klassiker unserer Zeit, Hungry Heart hier auf Charivari aus den 80ern. Und mehr 80er gibt es dann heute Abend wieder in den 80ern ab 8 bei Charivari. Eine Stunde nonstop haben wir dann für euch die Klassiker aus unserem Lieblingsjahrzehnt. So, Wochenende steht vor der Tür. Das Wetter, ja, Sonne, Wolken im Wechsel, vielleicht am Sonntag mal so ein kleiner Schauer. Und dann Richtung Montag, Richtung neue Woche, setzt sich aber wieder sonniges und warmes Spätsommerwetter durch. Kai Zorn, unser Charivari-Meteorologe.
1: Der Dienstag wird wohl einer der schönsten und wärmsten Tage der kommenden Woche sein, mit Temperaturen von um die 25 Grad. Von Mittwoch bis Freitag ist es dann eher unbeständig, mit ein paar Schauern in Alpennähe fällt auch häufiger Regen und die Temperaturen gehen auf um und unter 20 Grad zurück. Zum nächsten Wochenende, also in einer Woche, steigen die Werte voraussichtlich wieder an und es stabilisiert sich mit längerem Sonnenschein.
0: Dankeschön, hören wir gerne. Längerer Sonnenschein, wärmere Werte. Ja, passt uns, glaube ich, gut in den Kram. Hier ist Charivari, euer Radio von hier, am Freitagmorgen mit den Scorpions und Wind of Change.

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16: Na bitte, jetzt kommt die Sonne auch schon in Würzburg wieder durch. Da hatten wir ja gerade so Wolken, die es echt düster aussehen lassen haben. Aber harmlos. Heute die Wolken bei später 21 bis 24 Grad. Und die Temperaturen haben dankenswerterweise jetzt auch einen kleinen Sprung gemacht. Zumindest mal in Würzburg am Botanischen Garten haben wir jetzt schon 15 Grad. Juppie, juppie, ey. Wir sind ja da heute mit 10, 11 Grad gestartet. In Himmelstadt sind es jetzt 13. Und der Charivari-Wettertrend morgen: Sonne und bis 25 Grad warm. Am Sonntag kann es ein paar mehr Wolken geben und vor allem auch der ein oder andere Schauer ist nicht ausgeschlossen, ehe dann zum Wochenstart sich Spätsommer durchsetzen wird.
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16: Um 11:01 Uhr, hallo auf die Straßen. Geht ratzfatz, so mögen wir, dass doch keine Störungsmeldungen geblitzt wird auf der B8 Würzburg Richtung Kitzingen, Höhe Abfahrt Rottendorf. Dann haben wir Blitzer Sommerhausen, Reifensteinweg, Randersacker, Ortsausgang Richtung Gerbrunn, Würzburg-Unterdürbach am Feuerwehrhaus, dann Würzburg-Fersbach Richtung Rimper und Würzburg-Sanderau Theodor-Heusdamm. Wenn ihr noch was für uns habt, einfach anrufen 0800 30 80 700. Ich bin Monique Martin. Schön.

0: Bad Dreams hier bei Charivari am Freitag.
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0: Herbstflimmern heißt es heute in Gemünden in der Altstadt von 15 bis 21 Uhr. Und ihr könnt im doppelten Sinne shoppen. Einmal für einen Kleiderschrank zu Hause und einmal das, was die Kehle runterrinnt. Also es gibt Modenschauen, die Geschäfte haben bis 21 Uhr auf. Und das Shoppenwächele ist auch da mit Live-Musik in Gemünden heute Herbstflimmern. Dann haben wir die Kitzinger Flugtage, die heute starten mit neuen Flugzeugen, mit alten Flugzeugen, das ganze Wochenende auf dem Flugplatz in Kitzingen. Und es beginnt heute am Freitag in Würzburg das Stramu, das Straßenmusikfestival. 80 Künstler werden sich da am Wochenende an verschiedenen Ecken in Würzburg tummeln. Und wir als Besucher vergessen bitte nicht das Kleingeld, Ralf Duggen.

0: Die Künstler bekommen beim Stramuk keine Gage. Sie bekommen ihre Unkosten erstattet, also Reisekosten und die Übernachtung natürlich. Aber Gage ist das, was im Hut landet. Das heißt, wer immer sich's leisten kann, soll bitte großzügig sein. Und alle anderen, um es klar zu sagen, sind auch herzlich willkommen und sollen eine schöne Zeit beim Stramu haben.
1: Beim Stramu in Würzburg, das heute startet. Ihr könnt ins Wochenende auch starten mit einem Stadtshoppen am Stadtbalkon in Kitzingen oder in Lohr auf dem Marktplatz. Da heißt es heute Abend ab 17 Uhr Musik zum Feierabend mit der Band Free Spirit. Was auch immer ihr unternehmt, wir wünschen viel, viel Spaß, schönen Start ins Wochenende und alle Tipps für heute und auch für euer gesamtes Wochenende findet ihr nochmal bei uns online auf meinscharivari.de.

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5: Aktuell sind es 17 Grad hier direkt in Würzburg am Funkhaus in der Semmelstraße. Bei euch in Rieneck auch 17, aber es wird heute nochmal sommerlich. Bis zu 24 Grad können es werden in Mainfranken. Ein paar Quellwolken sind am Himmel, aber trocken bleibt es. In der Nacht gibt es wieder Nebel und es wird wieder frisch. Also ich finde das schon ziemlich kalt. 10 bis 6 Grad. Morgen kommt die Sonne wieder raus bei bis zu 20 Grad.
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6: Ich bin Dominik Schweiger. Nur Bargeldzahlung möglich. Damit soll bald Schluss sein. Ein Plan von Finanzminister Klingbeil sieht vor, dass alle Geschäfte künftig auch eine digitale Bezahlmöglichkeit anbieten müssen. Wichtig, Bargeld soll weiterhin akzeptiert werden. Mehr von Zoe Tassovali.
7: Beim Kaffee für 3 Euro soll es genauso funktionieren wie beim großen Einkauf. Eine Mindestgrenze fürs digitale Bezahlen soll es nicht geben. Extra Gebühren für Kunden auch nicht. Welches System ein Laden anbietet, darf er grundsätzlich selbst entscheiden. Ausnahmen sind zum Beispiel für Amateursportvereine oder Wohltätigkeitsverbände geplant.
6: Bei dem schweren Busunfall in der Schweiz sind 5 Menschen ums Leben gekommen. Das hat die Polizei im Kanton Graubünden bestätigt. 40 weitere seien verletzt worden, einige davon schwer. Der Bus war mit einer niederländischen Reisegruppe unterwegs. Aus noch unbekannten Gründen ist der Bus wohl gegen eine Leitplanke gekracht und dann von der Straße abgekommen. Im Bundestag geht heute die Haushaltswoche zu Ende. Sprich, wie viel Geld die Ministerien im nächsten Jahr ausgeben dürfen. Heute geht es um den finanziellen Rahmen in den Bereichen Soziales, Arbeit und Forschung. Für den Bereich von Arbeitsministerin Baas sind mehr als 200 Milliarden Euro geplant, der Großteil für die Rentenversicherung und für die Grundsicherung im Alter. Zum Ferienende drohen am Wochenende wieder volle Straßen und lange Staus. Der ADAC erwartet vor allem auf den Rückreiserouten aus dem Süden und vom Meer viel Verkehr. Betroffen sind neben Bayern und Baden-Württemberg auch die Inntal- und Brenner-Autobahn in Österreich. An der Schweizer Grenze kann es wegen Kontrollen zusätzliche Wartezeiten geben.
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8: Würzburg wird ab heute wieder zur großen Open-Air-Bühne. Beim Straßenmusikfestival, kurz Stramu, sorgen bis Sonntag rund 80 Einzelkünstler und Bands für Musik in der Innenstadt. Und das komplett kostenlos. Das Programm reicht von Balladen über Rock bis hin zu elektronischer Musik. Die Hälfte der Musiker kommt aus der Region. Es kommen aber auch viele Künstler aus anderen Ländern. Erwartet werden bis zu 100.000 Besucher. Kunstflug, Doppeldecker und jede Menge Fluggeschichte. Die Kitzinger Flugtage locken an diesem Wochenende wieder tausende Besucher an. Nach jahrelanger Pause wartet bis Sonntag ein buntes Programm am Flugplatz. Geplant sind Flugshows, Vorführungen mit historischen Maschinen und ein Ballonglühen am Samstagabend. Autofahrer müssen wegen der Veranstaltung rund um das Gelände mit Sperrungen rechnen.
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5: 10:45, aktuell schaut's ruhig aus auf den Straßen. Fuß runter vom Gas, aber auf der B8 Würzburg Richtung Kitzingen, Höhe der Abfahrt Rottendorf, steht ein Blitzer. Wir haben einen in Sommerhausen im Reifensteinweg und unter Dürbach 30er-Zone am Feuerwehrhaus. Wenn ihr noch was seht, gerne Bescheid geben. 0800 30 80 700. Das ist unsere kostenfreie Charivari Verkehrshotline.
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1: Ja, und jetzt für euch ein 80er-Klassiker. Ganz viele Kindheitserinnerungen bei mir. Mein Papa hat das immer ganz laut im Radio aufgedreht. Macht ihr jetzt auch. Soul Sister und The Way to Your Heart.

0: Michael Jackson und Heal the World. Ja, die Welt heilen. Die Welt war in Schockstarre vor 25 Jahren, muss man sagen. Am 11. September 2001. Der Anschlag auf das World Trade Center ist heute tatsächlich schon 25 Jahre her. Viele Menschen erinnern sich noch heute daran, was sie zum Zeitpunkt des einschneidenden Ereignisses gemacht haben. Wir haben mal in der Würzburger Innenstadt gefragt.
1: Ich war damals mit meiner Familie in Südtirol. Ich war ein paar Jahre vorher selbst oben auf der Top-Etage dieser Zwillingstürme.
2: Ich hatte Unterricht vorbereitet, dann kam die Nachricht, dann bin ich zum Fernseher. Dann habe ich gesehen, wie der erste Turm einstürzt und dann der zweite.
3: Ich habe Kunden angerufen und habe mich beschwert, warum keiner ans Telefon geht. Und dann haben die gesagt, wir stehen alle vorm Fernseher und schauen uns das an.
4: Wir haben live zugeschaut, wie das Flugzeug in den Tower ist. Ich bin dann ins Büro gerannt zu meinem Mann und habe geschrien, es ist Krieg, es ist Krieg.
0: Ja, Krieg war es zum Glück nicht, aber wirklich der größte Terroranschlag eigentlich in der Geschichte. Und deswegen denken wir heute natürlich daran. Und vielleicht verratet ihr uns auch, was ihr gemacht habt an diesem Tag, wie ihr davon erfahren habt. Schickt uns gerne eine WhatsApp an unsere Charivari-WhatsApp-Nummer. Ich persönlich war damals im Urlaub, in einem Campingurlaub in Schottland, in der Wildnis. Ich hatte keinen Fernseher in der Nähe und zufällig haben wir damals im Radio die Meldung gehört vom Anschlag auf das World Trade Center und wir haben zuerst wirklich für eine ganze Stunde lang gedacht, das sei ein Hörspiel und nicht die echte Wahrheit. Haben wir das aber dann rausgekriegt, haben uns am nächsten Tag in ein Hotel eingemietet im schottischen Inverness, um wirklich dann zu sehen, was da passiert ist, um auch die Fernsehbilder zu verfolgen. 25 Jahre, 11. September, schickt uns gern an, was ihr euch erinnert.

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1: Und nun die Wassertemperaturen für die Urlaubsregionen. Nordsee 23 Grad, Adria 27 Grad, Garten der Familie Meier 28 Grad.
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2: 18 Grad sind's direkt am Dom hier in Würzburg, knapp 19 bei euch in Kitzingen alias Hitzingen. Da geht's heute auch auf bis 24 Grad hoch, wird ein schöner Sommertag nochmal mit Sonnenschein. In der Nacht dann wieder frisch 9 bis 6 Grad, morgen freundlich bei bis zu 20.
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2: Kurz nach 11:30, keine Störungsmeldungen, aber 2 Blitzer. Einmal Sommerhausen im Reifensteinweg und unter Dürrbach, 30er-Zone am Feuerwehrhaus. Vorsicht, wenn ihr noch was seht, einfach anrufen. Kostenfrei unter 0800 30 80 700.

0: Visage und Fade to Grey. Ihr hört Charivari am Freitag, an dem wir wirklich in ein Wahnsinnswochenende mit echt vielen Highlights starten. Aktuell heute Nachmittag geht's ja los schon mit dem Stramu, dem Straßenmusikfestival auf den Straßen in der Innenstadt hier in Würzburg. Und es gibt am Wochenende auch was ganz anderes zu erleben, nämlich eine ganz besondere Insektenausstellung in der Zehnscheune vom Juliusspital in Würzburg. Samstag und Sonntag jeweils 10 bis 18 Uhr und wir haben mit dem Veranstalter Giovanni Neigert gesprochen. Es gibt nämlich ein ganz, ganz, ganz besonderes Highlight dieser Insektenausstellung.
1: Unser Highlight in der Ausstellung ist definitiv die Theraphosa blondi. Das ist die größte Vogelspinne der Welt und die bekommt eine Beinspannweite von ca. 32 bis 34 Zentimeter.
0: Oh mein Gott, ich habe richtig schlimme Gänsehaut bekommen, als ich das gehört habe. Ein bisschen Angst habe ich auch. Wie gefährlich sind denn die Tiere, die ihr da dabei habt?
1: Wir haben Vogelspinnen sowie auch Insekten, die als mindergiftig klassifiziert sind. Das heißt, wenn man gebissen oder gestochen wird, was seit 2011 noch nie der Fall war, dann ist die Symptomatik in etwa so wie ein Wespenstich.
0: Okay, das ist ja auszuhalten, aber es ist ja hoffentlich auch wirklich noch nie ein Tier ausgebüxt, oder?
1: Bei uns ist noch nie ein Tier abhanden gekommen. Das darf natürlich nicht passieren. Da sind

0: viele Vorkehrungen und Sicherheitsmaßnahmen, die wir treffen, damit so etwas auszuschließen ist.
1: Also, wenn ihr anders als ich fasziniert seid von der Welt der Insekten und der Spinnen, dann lasst euch das nicht entgehen. Die Insektophobie, Insektenausstellung in der Zehnscheune vom Juliusspital in Würzburg, Samstag und Sonntag jeweils 11 bis 18 Uhr. Und viele, viele weitere Tipps für euer Wochenende gibt es natürlich auf meincharivari.de in unseren Wochenendtipps. Auch im Hinblick auf den Sonntag ist da einiges geboten. Und hier gibt es jetzt Fußgarten auf Charivari.

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3: Heute werden es wieder bis 24 Grad mit Sonnenschein. Ein paar Wolken sind am Himmel, trocken bleibt es aber. In der Nacht gibt es wieder Nebel. Bei 10 bis 6 Grad wird es frisch. Morgen kommt die Sonne raus bei Temperaturen so um die 20 Grad.
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4: Ich bin Dominik Schweiger. Mehr als 50 Milliarden Euro hat der Bund ausgegeben, um die Menschen wegen der Energiekrise zu unterstützen. Das geht aus einer Antwort des Finanzministeriums auf eine Anfrage der Grünen hervor. Allein die Strompreisbremse der Ampel hat gut 16 Milliarden Euro gekostet. Dazu kamen unter anderem die Gaspreisbremse und Energiehilfen für Rentner. Die islamistische Houthi-Miliz hat offenbar eine Insel an einer der wichtigsten Handelsrouten der Welt eingenommen. Sie liegt zwischen dem Roten Meer und dem Indischen Ozean. Gleichzeitig treiben neue Angriffe auf Schiffe in der Straße von Hormuz die Ölpreise weiter nach oben. Ein Barrel hat zeitweise fast 110 Dollar gekostet, so viel wie seit Mai nicht mehr. Arbeitsministerin Baas hält an einer umfassenden Reform der Rente fest. Im Bundestag hat sie versprochen, wer kurz vor der Rente steht, soll sich auf Vertrauensschutz verlassen können. Zoe Tassovali berichtet.
5: Die abschlagsfreie Rente nach 45 Versicherungsjahren ist seit Monaten sehr stark umstritten. Die Rentenkommission will sie abschaffen und Baas unterstützt diesen Vorschlag. Es soll aber gleichzeitig Übergangsfristen geben, damit sich die Regeln nicht plötzlich für Menschen ändern, die kurz vor dem Ruhestand stehen. Baas sagt, ohne Reformen drohen auf Dauer höhere Beiträge oder niedrigere Renten.
4: Die USA gedenken heute der Opfer der Terroranschläge vom 11. September, die sich zum 25. Mal jähren. An den damaligen Anschlagsorten sind Schweigeminuten, Glockenschläge und Lichtinstallationen geplant. In New York verlesen Angehörige am früheren World Trade Center die Namen der Opfer. Präsident Trump wird zu einer Gedenkveranstaltung im Pentagon erwartet.
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6: Das letzte Sommerferienwochenende dürfte auf den Autobahnen in der Region noch einmal für Staus sorgen. Laut ADAC ist besonders morgen mit mehr Verkehr auf A3 und A7 zu rechnen. Dann machen sich viele Urlauber aus Bayern und Baden-Württemberg auf den Heimweg. Eine große Reisewelle wird zwar nicht erwartet, einzelne Staus aber schon. Ein geplanter Motorradverkauf hat für einen 47-Jährigen aus Gemünden mit einem Betrugsversuch geendet. Ein vermeintlicher Interessent zeigte sich zunächst seriös und schickte sogar Ausweispapiere. Als der Käufer aber 1.000 Euro Vorschuss für den Transport des Motorrads nach Dänemark forderte, wurde der Verkäufer misstrauisch, er zahlte nicht und informierte die Polizei. Die prüft jetzt mögliche Zusammenhänge mit ähnlichen Betrugsfällen.
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3: 4:45, Achtung auf der A3, Würzburg Richtung Frankfurt. Zwischen Helmstadt und Wertheim liegen Gegenstände auf der Fahrbahn. Bitte in dem Bereich vorsichtig fahren. Geblitzt wird in Sommerhausen im Reifensteinweg und in Unterdürbach Feuerwehrhaus 30er-Zone. Wenn ihr noch was entdeckt, gerne anrufen. 0800 30 80 700. Das ist die Nummer unserer kostenfreien Verkehrshotline. Oder ihr schickt uns eine WhatsApp ins Studio. Gerne auch als Sprachnachricht. Die Nummer gibt's auf meincharivari.de für euch.
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3: und Kim Wilde. Schönen Mittag euch.

Diana Ross und Upside Down. Hier am Freitag bei Charivari. Das sind die 80er Klassiker am Freitag. Und es steht uns ein volles Wochenende bevor. Es ist mal wieder Zeit, ins Kino zu gehen, denn am Wochenende ist Kinofest. Auch bei uns in Mainfranken machen die Kinos mit. Jeder Film kostet nur 5 Euro pro Person. Also da lohnt sich's wirklich mal, vielleicht auch mal in die großen Blockbuster zu investieren oder in die kleinen, feinen Filme vielleicht. Stichwort kleine, feine Filme. Da wird am Wochenende auch gedreht bei uns hier in Würzburg, nämlich im Airport. Die Filmemacherin Lena Sattes aus Kitzingen, 18 Jahre erst alt, dreht aktuell schon ihren zweiten Film und am Wochenende wird eben im Airport eine große Clubszene gedreht. Es geht um Liebe, Mord und die Mafia und mittendrin ist mein Kollege Shari.

0: Charivari-Moderator Markus Braun. Er hat uns schon verraten, was für ein Outfit er anziehen wird. Hemd, schwarze Hose, passendes Sakko. Und er hat auch ein paar Ideen, welche Rolle er übernehmen könnte. Morgen geht's endlich los. Markus, wie aufgeregt bist du?
1: Ja, so langsam steigt die Nervosität ein bisschen. Aber ich freue mich sehr auf den Dreh. Und ich glaube auch, dass ich da echt viel Spaß haben werde. Für mich ist das ja das erste Mal an so einem Filmset. Und alleine deshalb bin ich mal auf die Atmosphäre vor Ort gespannt. Also wie ist das so zwischen den einzelnen Szenen? Wie oft müssen vielleicht gewisse Bewegungen nochmal gedreht werden? Und wie verstehen sich vor allem auch die Komparsen untereinander? Könnte so ein bisschen wie am ersten Schultag werden, wo man sich ja auch erstmal kennenlernen muss. Und ich persönlich hoffe auch, dass ich zumindest ein paar meiner Rollenideen umsetzen kann, also zum Beispiel lässig an der Bar stehen. Aber das werde ich morgen ja sehen. Auf jeden Fall, ich freue mich sehr auf diese Dreharbeiten und bin gespannt, was passiert.
0: Ja, wir sind auch sehr gespannt, vor allem auf das Endergebnis. Und auch Filmemacherin Lena Sattes ist natürlich aufgeregt und freut sich. Nicht nur, weil sie als Hauptdarstellerin vor der Kamera stehen wird, sondern auch, weil sie morgen sehr viele Menschen koordinieren darf.
2: Wir haben ja jetzt bald die Szene mit den ungefähr 200 Komparsen. In Bezug darauf bin ich sehr, sehr aufgeregt, wie das wird, da ich noch nie mit so vielen Leuten am Set gedreht habe oder gearbeitet habe. Ich kann sagen, ich vertraue auf jeden Fall meiner Crew. Wir sind ein sehr eingespieltes Team und ich bin sicher, dass sie mich da sehr unterstützen. Aber es ist schon auch nochmal was anderes, mit professionellen Schauspielern zu drehen, die wissen, worauf es ankommt, worauf sie achten müssen, als mit 200 unerfahrenen Komparsen. Ich glaube trotzdem, dass das sehr, sehr gut wird.
0: Das glauben wir auch. Und nochmal, Lena ist erst 18 Jahre jung und stellt schon so ein großes, spannendes Projekt auf die Beine, hier bei uns in Mainfranken. Wir von Charivari, wir freuen uns und vor allem drücken wir Markus aus dem Charivari-Team natürlich die Daumen, dass er cool und lässig rüberkommt morgen. Hier sind Roxette für euch.

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28: Die 20-Grad-Marke haben wir gerade in der Würzburger Innenstadt überschritten. Gemessen am Juliusspital sind es gerade 20,1 Grad. Bei euch in Ochsenfurt.

0: 21 und bis 24 können es heute durchaus werden. Dazu scheint auch mal die Sonne. Ansonsten Quellwolken, trocken bleibt es. In der Nacht gibt es dann wieder Nebel bei 10 bis 6 Grad. Morgen scheint öfter mal die Sonne bei Werten um die 20 Grad.
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2: Mit Schari Golla. Volle Betten im gesamten Regierungsbezirk. Unterfranken hat im Juli besonders viele Urlauber angezogen. Nach Angaben des Bayerischen Landesamts für Statistik stieg die Zahl der Gäste im Vergleich zum Vorjahr um 8%. Auch bei den Übernachtungen legte die Region um fast 5% zu und entwickelte sich damit deutlich besser als viele andere Regionen in Bayern. Besonders gefragt waren Campingplätze, aber auch Hotels und Gasthöfe verzeichneten ein Plus. Würzburg wird ab heute wieder zur großen Open-Air-Bühne. Beim Straßenmusikfestival, kurz Stramu, sorgen bis Sonntag rund 80 Künstler und Bands für Musik in der gesamten Innenstadt. Und das komplett kostenlos. Das Programm reicht von Balladen über Rock bis hin zu elektronischer Musik. Die Hälfte der Musiker kommt dabei aus der Region. Es reisen aber auch viele Künstler aus anderen Ländern an. Erwartet werden bis zu 100.000 Besucher. Kaum ist der Spieltag vorbei, wartet schon der nächste. Für die unterfränkischen Fußballteams beginnt eine englische Woche. Zunächst wollen die Würzburger Kickers morgen Abend gegen Rot-Weiß Essen ihre Negativserie von 2 Niederlagen beenden. In der Regionalliga spielt Albstadt bereits heute Abend gegen Unterhaching. Schweinfurt reist ebenfalls morgen nach Eichstätt. Nach dem Wochenende stehen alle 3 Mannschaften schon am Dienstag wieder auf dem Platz. Die USA gedenken heute der Opfer der Terroranschläge vom 11. September, die sich zum 25. Mal jähren. An den damaligen Anschlagsorten sind Schweigeminuten, Glockenschläge und Lichtinstallationen geplant. In New York verlesen Angehörige am früheren World Trade Center die Namen der Opfer. Präsident Trump wird zu einer Gedenkveranstaltung am Pentagon erwartet.
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0: Es ist 3:03. Aktuell gibt es keine größeren Störungsmeldungen. Geblitzt wird in Sommerhausen im Reifensteinweg und wir haben in Unterdürbach am Feuerwehrhaus in der 30er-Zone einen. Wenn ihr noch was seht, gerne Bescheid geben. 0800 30 80 700.
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0: Klassiker von Robbie Williams hier bei Charivari Millennium. 1998 war das, ja. Da habe ich Abi gemacht. Da war mein allerletzter Schultag. Zum Glück ist bald wieder der erste Schultag, oder? Heute ist der letzte Freitag in den Ferien. Jetzt noch ein Wochenende. Am Montag sind überall die Lehrerkonferenzen und am Dienstag geht's endlich wieder los mit der Schule. Wir haben mal unter Eltern gefragt. Seid ihr froh, wenn es wieder losgeht?
1: Beides. Also es ist sowohl schön, dass man diese Quality Time hat, aber als Arbeitnehmerin ist natürlich schwierig mit der Betreuung.
2: Ich genieße die Zeit, aber dann ist auch irgendwann auch wieder schön, wenn alles in geregelten Bahnen abläuft.
3: Also ich finde es schon schade, wenn die Ferien vorbei sind für die Kinder, aber ich denke, 6 Wochen sind auch genug. Die Pflicht ruft bei jedem.
4: Schon immer wieder froh, dass die Schule losgeht und dass die Kinder wieder aufgeräumt sind.
5: Die 6 Wochen, das kommt einem immer endlos vor, aber es ist dann doch nicht.
6: Ich begeistere

0: Mit den Kindern unterwegs, von dem her ist das kein Problem.
1: Gemischte Gefühle. Es hat was Gutes wie was, ja, Anstrengendes natürlich.
2: Ja, so sehe ich es auch. Bei mir sind es auch gemischte Gefühle. Ich habe jetzt nur noch ein Schulkind. Schöne Grüße nach Hause. Liebe Tochter, ich hoffe, du bist jetzt langsam auch schon mal aufgestanden, ja. Denn man muss sich ja wieder an den neuen Rhythmus gewöhnen. Ab nächster Woche Dienstag heißt es wieder um 6:30 aufstehen, spätestens, um den Bus zu erwischen. Ja, und für mich heißt das dann natürlich auch so früh aufstehen, damit das Kind den Bus erwischt. Einen wunderschönen Freitag euch. Genießt die letzten Ferientage jetzt hier auf Charivari mit Whitney Houston und How Will I Know?

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2: 22 Grad sind es in Mainstockheim, 21 in Würzburg am Neumünster. Bis 24 kriegen wir heute im Laufe des Nachmittags. Wenn die Sonne rauskommt, fühlt sich das natürlich schön angenehm sommerlich an. In der Nacht wird es wieder frisch, herbstlich mit 10 bis 6 Grad und Nebelschwaden. Aber morgen kommt die Sonne wieder raus bei 20 Grad maximal.
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3: Ich bin Dominik Schweiger. Die Pläne von Wirtschaftsministerin Reiche sorgen offenbar für einen neuen Solarboom. Reiche will die Einspeisevergütung für neue Anlagen ab 2027 schrittweise abschaffen. Für eingespeisten Strom gibt's dann kein Geld mehr. Im Juli wurden auf privaten Hausdächern gut ein Fünftel mehr Solaranlagen installiert als ein Jahr zuvor. Das berichtet der Spiegel. Kartenzahlung oder Handy statt nur Bargeld. Geschäfte, Restaurants und Dienstleister sollen ab 2027 mindestens eine digitale Bezahlmöglichkeit anbieten müssen. Welches Verfahren sie wählen, bleibt ihnen überlassen. Finanzminister Klingbeil will damit auch Steuerhinterziehung und Geldwäsche erschweren. Der Handel warnt aber vor weiteren Gebühren. 25 Jahre nach den Anschlägen auf die USA gedenken die Vereinigten Staaten heute der Opfer des 11. September. Fast 3000 Menschen sind damals ums Leben gekommen. Der Großteil ist bei den Anschlägen aufs World Trade Center in New York gestorben. Zum heutigen Gedenken wird US-Präsident Trump im Pentagon erwartet. In New York sollen Angehörige am Ort des Anschlags die Namen der Getöteten verlesen. Für 5 Euro einen Film schauen. Das geht am Wochenende in diversen Kinos in Deutschland. Beim sogenannten Kinofest machen mehr als 700 Kinos mit. Darunter kleinere Filmkunsttheater, aber auch große Multiplex-Kinos. Eine Übersicht, wer alles mitmacht, gibt's online auf daskinofest.de.
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4: Es bleibt dabei. Lehrkräfte in Würzburg müssen in Zukunft für ihre Parkplätze an der Schule bezahlen. Der Ferienausschuss hat gestern erneut über das Thema diskutiert. Auch weil die ÖDP beantragt hatte, die Regelung erstmal auszusetzen. Am Ende wurde der Antrag aber abgelehnt. Zum Schulbeginn nächste Woche ist das Parken vorerst aber noch kostenlos, weil das Schulreferat noch einige offene Fragen klären muss. Nach jahrelanger Pause heben die Kitzinger Flugtage wieder ab. Ab heute und bis Sonntag gibt es am Flugplatz historische Doppeldecker, Kunstflug und moderne Elektroflugzeuge zu sehen. Ein weiterer Höhepunkt dürfte das Ballonglühen morgen Abend sein. Wegen der Veranstaltungen sind allerdings auch rund um das Gelände mehrere Straßen gesperrt.
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2: Es ist 4 Minuten nach 1. Achtung auf der A7, Würzburg Richtung Fulda. Zwischen Gramschatzer Wald und dem Dreieck Schweinfurt-Werneck. Linke Spur nach einem Unfall blockiert. In der Gegenrichtung ebenfalls bitte Vorsicht. Aktuell gibt es keine Blitzer. Wenn ihr was seht, einfach anrufen 0800 30 80 700.
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2: Einen schönen Freitag.

0: Die rockigen 90er hier bei Charivari. Bon Jovi und Keep the Faith am Freitag. Behalte den Glauben daran, dass sie hoffentlich zahlreich krähen werden. Die Hähne in Randersacker am Sonntag beim Kleintierzuchtverein beim Hahnkrähwettbewerb. Ja, wenn man auf dem Land wohnt, da hört es sich ja meistens schon so um 5, 6 Uhr früh so an. Ja, ich kenn's. Ich wohne nämlich sehr ländlich. Hähne krähen, um den Hennen zu imponieren, um zu zeigen, dass es ihr Revier ist und andere Hähne abzuschrecken. Beim Hahnkrähwettbewerb in Randersacker sitzen am Sonntag die Hähne in ihren Käfigen und es wird zweimal für jene halbe Stunde von Juroren gezählt, wie oft sie krähen. Und der Gewinner ist natürlich der Hahn, der am meisten gekräht hat. Aber Dagmar Schädel vom Kleintierzuchtverein Randersacker hat uns verraten, das klappt nicht immer so gut mit dem Krähen.
1: Es ist nur so, die krähen natürlich nicht unbedingt auf Kommando. Also es kann durchaus vorkommen, dass wir Hähne in den Ausstellungskäfigen sitzen haben, die überhaupt nicht krähen, weil sie einfach nicht mögen. Das ist dann der Super-GAU, ja, aber das kommt jedes Jahr vor. Das Einzige, was ich mir vorstellen kann, wenn man vielleicht eine Bandaufnahme im Hintergrund laufen hat, wenn die selber die Hähne krähen hört, dann machen sie mit. Wenn einer anfängt, dann kommt wieder was zurück. Also das ist das Einzige, was ich mir vorstellen kann, dass das dann auf jeden Fall die animiert zum Krähen.
0: Es wird aber mit Sicherheit gekräht werden. Wie gesagt, es sind ja einige Hähne mit im Rennen über 20. Die Hähne haben übrigens so richtig selber nichts vom Sieg. Die Besitzer bekommen als Preis eine Flasche Wein. Und alle, die vorbeikommen und mitmachen und zuhören, die haben eine riesen Gaudi. Der Hahn-Kräh-Wettbewerb beim Kleintierzuchtverein Randersacker, der startet am Sonntag um 10.

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14: Aktuell mit 21 Grad in der Würzburger Innenstadt gemessen. An der Uniklinik bei euch in Lohr sind es 22 bis 24, können es im Nachmittag werden. So zwischen 22 und 24 Grad wohl überall. Sonne kommt ab und zu mal durch. In der Nacht ist es dann locker bewölkt, es bildet sich Nebel und wird frisch 10 bis 6 Grad die Tiefstemperaturen. Morgen kommt die Sonne raus bei Werten bis 20 Grad.
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14: Wir schauen auf die Straßen um 13:30. Achtung auf der A7, Würzburg Richtung Fulda. Zwischen Gramschatzer Wald und Dreieck Schweinfurt-Werneck. Ungesicherte Unfallstelle, linke Spur ist blockiert, kommt zu Behinderungen auch in der Gegenrichtung. Zwischen dem Dreieck Schweinfurt-Werneck und Gramschatzer Wald. Blitzer gibt es aktuell keine. Wenn ihr was seht, natürlich gerne anrufen unter 0800 30 80 700.
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0: Terence Trent D'Arby und Sign Your Name hier am Freitag bei Charivari. Und wenn ich Freitag sage, dann liegt ja das Wochenende vor uns. Samstag, Sonntag, es ist so viel los. Wir haben gerade über den Hahnkrähwettbewerb in Randersacker gesprochen. Samstag und Sonntag ist großes Kinofest bei uns hier. Die Insektophobie-Ausstellung, die ist auch mit dabei in Würzburg, im Juliusspital und in Eibelstadt. Da gibt es auch was Wunderbares, das Weidefest nämlich. Bastian Pfeiffer ist Organisator und verrät uns, was das ist.
1: Die Grundidee ist, einfach den Leuten näher zu bringen, warum ist Beweidung mit Tieren so wichtig, welchen Job haben die. Wir reden ja oft über Klimawandel und so weiter, da spielen die Schafe und Ziegen eine ganz wichtige Rolle. Jeder freut sich, wenn er Schafe und Ziegen auf der Weide sieht, aber dass sie eigentlich einen ganz wichtigen Job machen, das ist oft gar nicht so bekannt.
0: So, Weidefest Eibelstadt also. Weinfest kenne ich, Kirchweih kenne ich, aber was gibt es jetzt genau auf dem Weidefest?
1: Man kann Alpakas angucken und Alpaka-Produkte kaufen. Man kann Lamm- und Ziegenfleisch und Käse kaufen. Man kann aber auch an Infostände gehen, vom Landschaftspflegeverband, die Arbeitsgemeinschaft Border Collies kommt und hütet. Also es soll schon eine Mischung sein zwischen, hey, ich gehe hin und kaufe mir was, aber auch, ich wäre super informiert und kann mir ganz viele Infos holen eben über das Thema Beweidung.
0: Ja, und bestimmt für Tierfreunde und Freundinnen, groß und klein, auch einen Abstecher wert. Das Weidefest am kommenden Sonntag in Eibelstadt am Landschaftssee. Escucha el ritmo.

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17: 20 Grad sind es in Würzburg am Marktplatz, 21 bei euch in Kürnach. Es wird so langsam ein bisschen wärmer. Höchstens 24 Grad könnten es heute Nachmittag werden, wenn die Sonne sich ein bisschen durchkämpft. In der Nacht wird es wieder frisch, 10 bis 6 Grad kalt nämlich im Nebel. Morgen kommt die Sonne aber wieder raus bei bis zu 20 Grad.
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18: Ich bin Helen Martin. Die Bundesanwaltschaft hat in Berlin Anklage gegen 7 mutmaßliche Mitglieder der islamistischen Terrororganisation Hamas erhoben. Die Männer sollen an der Beschaffung von Waffen für Terroranschläge auf israelische oder jüdische Ziele beteiligt gewesen sein. Die Bild berichtet, dass die Hamas zum Jahrestag des Massakers vom 7. Oktober letztes Jahr Anschläge in Berlin und Wien geplant hatte. Nur Bargeldzahlung möglich. Damit soll bald Schluss sein. Finanzminister Klingbeil plant, dass alle Geschäfte künftig auch eine digitale Bezahlmöglichkeit anbieten müssen. Wichtig, Bargeld soll weiterhin akzeptiert werden. Mehr von Zoe Tassovali.
19: Beim Kaffee für 3 Euro soll es genauso funktionieren wie beim großen Einkauf. Eine Mindestgrenze fürs digitale Bezahlen soll es nicht geben. Extra Gebühren für Kunden auch nicht. Welches System ein Laden anbietet, darf er grundsätzlich selbst entscheiden. Ausnahmen sind zum Beispiel für Amateursportvereine oder Wohltätigkeitsverbände geplant.
18: Die USA gedenken heute der Opfer der Terroranschläge vom 11. September 2001, die sich zum 25. Mal jähren. Präsident Trump wird zu einer Gedenkveranstaltung am Pentagon erwartet. In New York verlesen Angehörige die Namen der Getöteten. Al-Qaida-Terroristen hatten damals 4 Passagierflugzeuge entführt. Bei den Anschlägen

0: kamen fast 3000 Menschen ums Leben. Im Allgäu haben die ersten Viehscheide begonnen, nach einem besonders schwierigen Alpsommer. Wegen Hitze und anhaltender Trockenheit sind auf einigen Alpen Brunnen und Zisternen versiegt. Außerdem ist das Futter knapp geworden. Manche Bauern haben ihre Tiere deshalb vorzeitig ins Tal geholt. Der alpwirtschaftliche Verein sieht darin klare Folgen des Klimawandels.
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2: Ein Blick hinter verschlossene Türen, die jahrzehntelang niemand öffnen konnte. Beim Tag des offenen Denkmals am Sonntag können Besucher unter anderem die sanierte Frankenhalle in der Würzburger Blaich besichtigen. Diese soll im Oktober als Biomarkthalle wiedereröffnen. Es machen aber auch andere historische Orte in der Region mit. Etwa der Alte Kranen in Würzburg, der Deusterkeller in Kitzingen oder die Brauereibaustelle am Kloster Kreuzberg in der Rhön. In der Zellerau beginnt heute eine längere Baustelle mit Folgen für den Verkehr. Die Weißenburgstraße wird wegen Fernwärmearbeiten für etwa 8 Wochen gesperrt. Betroffen sind sowohl Autofahrer als auch Busfahrgäste. Einige Linien fahren Umleitungen. Außerdem kann die Haltestelle Vogelverlag nicht angefahren werden. Ersatzweise halten die Busse in der Mainaustraße.
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3: Aktuell, wenn ihr unterwegs seid, auf der A7 Würzburg Richtung Schweinfurt, da rund um Unterbleichfeld Richtung Schweinfurt, Gramschatzer Waldhöhe etwa. Aktuell Stau, 20 Minuten Zeitverzögerung. Und Blitzer gibt's aktuell keine. Wenn ihr was seht, einfach anrufen 0800 30 80 700. Gute Fahrt.
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3: Schönen Freitag.

0: Elton John und Sacrifice hier bei Charivari am Freitag. Es wird Zeit für einen Beitrag aus unserer Kirchenredaktion in Schweinfurter Kirchen. Gibt es nämlich an den kommenden drei Sonntagen immer um 14.30 Uhr kostenlose Führungen. Annalena Ilz hat sich mit einer Kirchenraumführerin getroffen.
1: Wir leben mittlerweile ja in einer säkularisierten Welt. Viele kennen sich nicht mehr in der Kirche aus, beziehungsweise wenn sie sich auskennen, ist es Alltag. Und einen neuen Blick auf die Kirche zu werfen, zu erklären, was es ist, warum man vielleicht auch Respekt vor Kirchenräumen haben sollte, darum ging es in der Ausbildung.
2: Anja Mantel aus Schweinfurt ist ehrenamtliche Kirchenraumführerin. 2025 hat sie am ersten Ausbildungskurs im Bistum Würzburg teilgenommen.
1: Wir haben 2025, das ganze Jahr über ging es an für sich, die Ausbildung zum Kirchenraumführer gemacht und haben die Ausbildung zum Kirchenraumführer gemacht mit dem Sinn, Kirchenräume den Menschen wieder näher zu bringen.
2: Dafür haben die Teilnehmerinnen und Teilnehmer Kirchen in ganz Unterfranken besucht. Die Idee zur Veranstaltungsreihe Neue Ansichten, neue Blickwinkel, Kirchenraumführungen in Schweinfurt haben sie von Kurskollegen übernommen.
1: Wir haben abgekupfert. Der pastorale Raum Werneck, da haben wir auch drei Kirchenraumführer, die haben uns das vorgemacht. Und dann habe ich gesagt, Mensch, das ist die Möglichkeit für uns Schweinfurter, einfach deinen Einstieg zu finden. Und habe vorgeschlagen, an einer Besprechung, die wir gemacht haben, zu sagen, Mensch, wir nehmen unsere Prüfungsführungen und machen die einfach noch einmal.
2: Denn zur Ausbildung der Kirchenraumführer gehört auch eine Hausarbeit und eine Prüfungsführung. Kommenden Sonntag ist Start der Reihe.
1: Die Termine sind ausgeschrieben. Das erste ist in St. Peter und Paul mit dem Thema auf neuen Wegen, Beton und Glaube. Schweinfurt ist schließlich eine relativ junge katholische Kirche. Es ist eine freie Reichsstadt gewesen, von daher nicht so viele da. Und deswegen haben wir auch sehr viele Betonbauten. Der 20. September zeigt dann die Hauptkirche, Heilig Geist. Das ist die Kirche, die am ältesten ausschaut, zumindest in Schweinfurt. Und am 27. September gibt es etwas anderes, also keine ganz klassische Kirchenraumführung, sondern wir entdecken das Altarbild, das sich in St. Josef auf drei Orte aufteilt.
0: Die kostenlosen Führungen starten am Sonntag, 13., 20. und 27. September jeweils um 14.30 Uhr. Eine Anmeldung ist nicht erforderlich. Einfach vorbeikommen, wer Interesse hat, selber Kirchenraumführer zu werden. Das Bistum Würzburg hat aktuell wieder einen Kurs für 2027 ausgeschrieben. Alle Infos gibt's im Netz unter fbi.bistum-würzburg.de und einen Online-Infoabend gibt's außerdem am 13. Oktober um 19 Uhr.

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19: Es sind knapp 22 Grad in Würzburg am Vierröhrenbrunnen und 22 auch bei euch in Ochsenfurt. Es bleibt sonnig am Nachmittag, paar Wolken sind am Himmel in der Nacht, dann meist klarer Himmel und teilweise Nebel, geht runter auf 10 bis 6 Grad. Morgen kommt die Sonne wieder raus, ein paar harmlose Wolken begleiten sie bei bis zu 20 Grad.
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19: Achtung auf der A3 Würzburg-Frankfurt zwischen Marktheidenfeld und Rohrbrunn in beiden Richtungen. Vorsicht, Personen auf

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1: Ein aufregendes, volles Wochenende steht uns bevor und heute geht's schon los. Zum Beispiel mit dem Stadtshoppen in Kitzingen. Heute wieder ab 17 Uhr am Stadtbalkon. In Lohr gibt's die Picknickkonzerte. Heute mit Passion for Sexes vorm Bezirkskrankenhaus der Wiese vor dem Bistro. Ab 18 Uhr startet hier das Konzert in Markt Heidenfeld. Gibt's Musik zum Feierabend am Marktplatz heute 17 bis 19 Uhr mit Free Spirit und natürlich auch mit Bewertung obendrauf. In Würzburg ist heute noch bis zum Abend die MS Wissenschaft zu Gast. Dort gibt es unter anderem Krebsforschung zum Anfassen. Ein 100 Meter langes Binnenfrachtschiff ist das, was da anlegt und wirklich eine ganz, ganz coole Mitmach- und Erkundungsausstellung mit an Bord hat. Ja, und ansonsten könnt ihr heute natürlich auch nochmal zum Abschwimmen in die Freibäder der Region. Eine Übersicht, welche da noch offen haben, gibt es auf meincharivari.de. Es lohnt sich heute noch, denn in Richtung nächster Woche machen die meisten zu und es wird ja deutlich kälter. Und wenn ihr weitere Tipps braucht, auch im Hinblick auf Samstag und Sonntag, klickt euch rein in meincharivari.de in unseren Veranstaltungskalender, unsere Wochenendtipps.

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13: 24 Grad sind es im Moment in Würzburg an der Talavera und bei euch in Güntersleben. Es geht also wieder aufwärts bei den Temperaturen. Es ist angenehm draußen. Heute Nacht klart es auch noch auf bei 10 bis 6 Grad. Morgen viel Sonne, ebenfalls rund 20 Grad. Sonntag kommen dann Wind und Regen dazu. Der Montag dann aber schon wieder freundlicher.
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14: Ich bin Helen Martin. Die ganze Welt schaut in die USA. Da jähren sich heute die Anschläge vom 11. September zum 25. Mal. In diesen Minuten finden zahlreiche Gedenkveranstaltungen statt. Die Zentrale ist am Ground Zero in New York, wo die Zwillingstürme des World Trade Centers standen. Dort werden alle Namen der fast 3000 Opfer vorgelesen. Am 11. September 2001 hatten Al-Qaida-Terroristen 4 Passagierflugzeuge entführt. 2 flogen in die Zwillingstürme des World Trade Centers, 1 ins Pentagon und 1 wurde im US-Bundesstaat Pennsylvania zum Abstürzen gebracht. Die AfD-Bundestagsfraktion hat Kanzler Merz angezeigt. Der hatte die AfD-Forderung nach Remigration als ethnische Säuberung nach Herkunft und Hautfarbe bezeichnet. David Riemer berichtet aus Berlin.
15: Laut Grundgesetz darf ein Abgeordneter zu keiner Zeit wegen einer Äußerung im Parlament gerichtlich verfolgt werden. Es gibt allerdings eine Ausnahme, verleumderische Beleidigungen. Das sieht der parlamentarische Geschäftsführer der AfD-Fraktion Brandner im aktuellen Fall gegeben. Behörden dürfen gegen einen Abgeordneten ermitteln. Für eine Anklage muss der Bundestag allerdings über die Aufhebung der Immunität entscheiden.
14: Der DFB will für Polizeieinsätze bei Hochrisikofußballspielen künftig nicht mehr selbst zahlen, zumindest nicht alles. Wie der Verband mitgeteilt hat, sollen die Kosten mindestens anteilig an die Heimvereine weitergereicht werden. Bisher hat nur Bremen Vereine bei Mehrkosten zur Kasse gebeten, jetzt zieht auch das Saarland nach. Deshalb hat der Verband den Grundsatzbeschluss getroffen. Happy End für ein kleines Eichhörnchen. Das wurde von der Münchner Feuerwehr gerettet. Eine Anwohnerin hatte bemerkt, dass das kleine Eichhörnchen in ungefähr 15 Meter Höhe festsaß. Also hat sie die Feuerwehr gerufen und die ist über eine Drehleiter zum Eichhörnchen hochgestiegen. Jetzt wird das kleine Tier aufgepäppelt und später wieder ausgewildert.
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16: Wer am letzten Ferienwochenende mit dem Auto unterwegs ist, braucht auf den Autobahnen in der Region noch einmal Geduld. Der ADAC rechnet vor allem morgen

0: mit dichterem Rückreiseverkehr. Betroffen sind unter anderem die A3 und die A7 in beide Richtungen. Hintergrund ist das Ferienende in Bayern und Baden-Württemberg. Nach 2 Niederlagen in Serie wollen die Würzburger Kickers zurück in die Erfolgsspur. Die Aufgabe hat es allerdings in sich. Morgen gastiert mit Rot-Weiß Essen ein Team am Dallenberg, das vergangene Saison erst in der Relegation am Aufstieg in die zweite Liga gescheitert ist. In der Regionalliga Bayern empfängt Albstadt bereits heute Unterhaching, Schweinfurt spielt morgen in Eichstätt. Danach wartet auf alle 3 Teams eine englische Woche.
1: Vielen Dank, Shari Goller. Alles gibt's zum Nachlesen im Netz auf meinscharivari.de.
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1: 15 Uhr und 2 Minuten und es geht auf die A3 Frankfurt Richtung Würzburg zwischen Aschaffenburg-Ost und Goldbach. Eine ungesicherte Unfallstelle, bitte denkt an die Rettungsgasse. Und zwischen Helmstedt und Würzburg-Kist nochmal eine Unfallstelle. Linke Spur und mittlere Spur sind blockiert. Da kann es länger dauern und das tut es jetzt im Moment auch schon. Rund 10 Minuten sind es auf jeden Fall für euch. Und Würzburg-Frankfurt in beiden Richtungen zwischen Marktheidenfeld und Rohrbrunn. Hier haben wir Gefahr durch Personen auf der Fahrbahn. Und die A7 nochmal mit Unfall Würzburg Richtung Ulm zwischen Kitzingen und Marktbreit. Nämlich der Standstreifen ist an dieser Stelle blockiert. Und auch hier stockt es, naja, sind ungefähr 10 Minuten obendrauf. Die Blitzer in der Region, die stehen in Zimmern Richtung Marktheidenfeld, 100 erlaubt. Außerdem Teilheim vom Ortseingang von Randersacker auskommend. Dann Würzburg, die Rotkreuzstraße, die Steinstraße und in Höchberg beim Lidl wird auch noch geblitzt statt einwärts. Und falls ihr noch was habt, dann gerne reinmelden. Die Nummer ist wie immer die 0800 30 80 700 und die ist kostenlos.
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1: Einen schönen Freitag.

0: Roxy Music an diesem Freitagnachmittag hier bei Charivari. Kein normaler Freitag, nein, heute ist der 11. September. Wir alle kennen dieses Datum. Vor genau 25 Jahren sind zwei Flugzeuge ins World Trade Center eingeschlagen in New York. Ein Tag, der sich tatsächlich im Gedächtnis eingebrannt hat. Natürlich auch jetzt 25 Jahre danach. Deshalb wollten wir von euch wissen, was ihr damals getan habt, als ihr es erfahren habt.
1: Ich war damals mit meiner Familie in Südtirol. Ich war ein paar Jahre vorher selbst oben auf der Top-Etage dieser Zwillingstürme.
2: Ich hatte Unterricht vorbereitet, dann kam die Nachricht, dann bin ich zum Fernseher. Dann habe ich gesehen, wie der erste Turm einstürzt und dann der zweite.
3: Ich habe Kunden angerufen und habe mich beschwert, warum keiner ans Telefon geht. Und dann haben die gesagt, wir stehen alle vorm Fernseher und schauen uns das an.
4: Wir haben live zugeschaut, wie das Flugzeug in den Tower ist. Ich bin dann ins Büro gerannt zu meinem Mann und habe geschrien, es ist Krieg, es ist Krieg.
0: Ja, der Krieg, der kam dann auch als Folge von 9/11 im Irak und in Afghanistan. Heute jetzt sich eben dieser Unglückstag zum 25. Mal. In den ganzen USA gibt es Gedenkfeiern und in New York werden alle Namen der rund 3000 Opfer vorgelesen.

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14: Die Sonne schaut immer wieder vorbei, ein paar Wölkchen sind auch unterwegs, aber das ist alles ganz harmlos und entspannt. Ein ruhiger Freitagnachmittag beim Wetter, 24 Grad, Teilheim zum Beispiel und in Würzburg am CCW. Heute Nacht nochmal kalt, kennen wir jetzt schon, 10 bis 6 Grad. Es ist halt eben schon September. Morgen dann ganz viel Sonne bei rund 20 Grad, am Sonntag kommt dann Wind dazu und Regen. Montag aber schon wieder insgesamt freundlicher.
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15: Mit Schari Golla. Sommerurlaub in Unterfranken war so gefragt wie lange nicht. Im Juli kamen deutlich mehr Gäste in die Region als noch vor einem Jahr. Nach Angaben des Bayerischen Landesamts für Statistik stieg die Zahl der Urlauber um 8%, die der Übernachtungen um knapp 5%. Besonders Campingplätze haben von dem Andrang profitiert. Aber auch Hotels und Gasthöfe konnten mehr Gäste begrüßen als im Vorjahresmonat. Studieren in Würzburg geht offenbar stärker ins Geld als an vielen anderen Hochschulstandorten. Laut einer aktuellen Studie zahlen Studierende für ein Mensaessen hier durchschnittlich 4,23 Euro und damit deutlich mehr als im Bundesdurchschnitt. Im Vergleich der 38 größten Hochschulstandorte landet Würzburg damit auf Platz 36. Am günstigsten essen Studierende demnach in Heidelberg mit durchschnittlich 2,90 Euro pro Mahlzeit. Mit Fahrrädern als Fluchtfahrzeug sind zwei Räuber nach einem Überfall in Höchberg entkommen. Die Männer bedrohten gestern Abend einen Radfahrer nahe des Waldsportplatzes mit einem Messer und nahmen ihm seinen Geldbeutel ab. Darin befanden sich mehrere hundert Euro, die der Mann kurz zuvor von einer Bank im Höchberger Altort abgehoben hatte. Die Täter flüchteten in Richtung Waldbittelbrunn, die Kripo ermittelt. Die Bundesanwaltschaft hat in Berlin Anklage gegen 7 mutmaßliche Mitglieder der islamistischen Terrororganisation Hamas erhoben. Die Männer sollen an der Beschaffung von Waffen für Terroranschläge auf israelische oder jüdische Ziele beteiligt gewesen sein. Die Bild berichtet, dass die Hamas zum Jahrestag des Massakers vom 7. Oktober letztes Jahr Anschläge in Berlin und Wien geplant hatte.
14: Vielen Dank, Schari Golla, für die Schlagzeilen. 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
14: Gleich einmal 15.32 Uhr, Servus Autofahrer, und es ist leider einiges los auf unseren Autobahnen. Die A3 vor allem, Frankfurt Richtung Würzburg zwischen Aschaffenburg-Ost und Goldbach, da läuft die Unfallaufnahme. Ihr könnt jetzt inzwischen wieder dran vorbeifahren auf der linken Spur, bis gerade eben war es eine Vollsperrung. Und weiter Frankfurt Richtung Würzburg zwischen Helmstedt und Würzburg-Kist, hier läuft die Unfallaufnahme, linke Spur blockiert, auch die mittlere Spur blockiert. Könnte demnächst auch eine Vollsperrung sein. Schreibt uns gerne, wenn ihr da drin steht, was los ist. Ansonsten dauert es hier auf jeden Fall länger. Sollte es offen sein, sind es etwa 30 Minuten plus. Bei einer Vollsperrung natürlich jetzt erstmal dicht. Und die A3 Nürnberg Richtung Würzburg.

Guck die Gegenrichtung zwischen Wiesentheid und Kitzingen-Schwarzach. Gegenstände auf der Fahrbahn, nämlich ein Spanngurt. Bitte Vorsicht. Die B19 haben wir noch, Albertshausen Richtung Giebelstadt. Auch hier ein Unfall. Und in Giebelstadt ein Unfall in der Ortsmitte. Also bitte besondere Vorsicht. Ansonsten zum Glück relativ ruhig. Allerdings einige Blitzer. Die stehen zum Beispiel in Höchberg stadteinwärts beim Lidl. Zimmern Richtung Marktheidenfeld. Hier sind 100 erlaubt. Teilheim, der Ortseingang von Randersacker auskommend. Und dann haben wir noch in Würzburg einen in der Steinstraße und in der Rotkreuz. Und wenn ihr noch was gesehen habt, Staus oder Blitzer, dann meldet es gerne rein, zum Beispiel per WhatsApp. Das geht natürlich kostenfrei und ganz einfach mit der Nummer, die ihr bei uns auf der Webseite findet. Und jetzt kommt erstmal gut und sicher an euer Ziel. Und wie gesagt, wir sind mit dabei, überall wo es geht, eine gute Fahrt.

0: Share hier bei Charivari am Freitagnachmittag. Wir schauen schon aufs Wochenende natürlich, da geht es wieder rund in Mainfranken. Jede Menge Veranstaltungen könnt ihr erleben und sogar Schafe und Alpakas streicheln. Das geht beim Weidefest in Eibelstadt. Bastian Pfeiffer organisiert das Ganze. Was ist denn die Idee dahinter?
1: Die Grundidee ist, einfach den Leuten näher zu bringen, warum ist Beweidung mit Tieren so wichtig, welchen Job haben die. Wir reden ja oft über Klimawandel und so weiter, da spielen die Schafe und Ziegen eine ganz wichtige Rolle. Jeder freut sich, wenn er Schafe und Ziegen auf der Weide sieht, aber dass sie eigentlich einen ganz wichtigen Job machen, das ist oft gar nicht so bekannt.
0: Ja, die sind nämlich nicht nur einfach Rasenmäher, die sorgen für Artenvielfalt, weil sie den Samen der Pflanzen auf den Weiden verteilen zum Beispiel. Ja, und so gibt es auch Vielfältiges beim Weidefest zu erleben.
1: Man kann Alpakas angucken und Alpaka-Produkte kaufen, man kann Lamm- und Ziegenfleisch und Käse kaufen, man kann aber auch an Infostände gehen, vom Landschaftspflegeverband, die Arbeitsgemeinschaft Border Collies kommt und hütet. Also es soll schon eine Mischung sein zwischen, hey, ich gehe hin und kaufe mir was, aber auch, ich wäre super informiert und kann mir ganz viele Infos holen eben über das Thema Beweidung.
0: Na, das wäre doch wunderbar. Also nix wie los. Hier sind auch schon einige Kollegen ganz scharf aufs Schaf. Und wenn ihr auch streichen wollt, dann ist am Sonntag in Eibelstadt die Gelegenheit. Alle Infos gibt's auch nochmal auf meinscharivari.de.

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10: Die Sonne begleitet uns durch diesen schönen Freitagnachmittag. Ja, zum Glück ein paar Wolken sind auch am Himmel, aber die bleiben eher harmlos. Das Ganze jetzt bei 24 Grad. Die messen wir bei euch in Wischbrunn und in Würzburg am Hauptbahnhof. Heute Nacht wie gewohnt kühler, 10 bis 6 Grad, nämlich dazu klart's auf. Beschert uns morgen dann aber auch viel Sonne, ebenfalls rund 20 Grad. Am Sonntag kommt Wind und auch Regen dazu, Montag aber schon wieder besser.
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11: Ich bin Helen Martin. Es war ein Ereignis, das die Welt in ein Davor und ein Danach geteilt hat. Die islamistischen Terroranschläge vom 11. September 2001. Aktuell laufen in den USA verschiedene Veranstaltungen, um der fast 3000 Opfer zu gedenken. Die Hauptzeremonie ist in New York. Dort waren am 11. September 2 Flugzeuge in die Zwillingstürme des World Trade Centers geflogen. Insgesamt wurden damals 4 Passagierflugzeuge entführt. 1 flog ins Pentagon, das 4. wurde im US-Bundesstaat Pennsylvania zum Abstürzen gebracht. Nächsten Dienstag geht in Bayern die Schule wieder los und Kultusministerin Stolz sagt, dass die Unterrichtsversorgung gesichert ist. Allerdings räumt die Freie Wählerministerin auch ein, dass die Situation insgesamt angespannt sei. Zum Schulstart gibt es 20.000 Schüler mehr als letztes Schuljahr, aber keine einzige neu geschaffene Lehrstelle. Hintergrund sind Sparmaßnahmen der Staatsregierung. Wie geht es weiter in Sachen Social-Media-Verbot für Kinder und Jugendliche? Bundesbildungsministerin Prien will im Oktober erste Eckpunkte für gesetzliche Regelungen mitteilen. Tanja Wagner berichtet.
12: Eine Expertenkommission hatte Vorschläge ausgearbeitet, darunter etwa ein verpflichtendes KI-Seepferdchen. Im Raum steht auch eine gesetzliche Mindestaltersgrenze von 13, damit Jugendliche Social-Media-Accounts eigenständig nutzen können. Auch sollen Handys deutschlandweit bis zur 7. Klasse aus den Schulen verbannt werden. Die Bildungsministerin ist demgegenüber offen.
3: Wer den Kaffee beim Bäcker mit der Karte zahlen will, der soll das künftig auf jeden Fall auch machen können. Finanzminister Klingbeil will, dass Geschäfte, Restaurants und Co. künftig mindestens eine Möglichkeit anbieten müssen, mit Karte zu zahlen, also EC-Karte, Handy oder Uhr. Und das soll eben auch für kleine Beträge gelten. Mit Bargeld zahlen bleibt aber auch weiter möglich.

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1: Ein Blick hinter verschlossene Türen, die jahrzehntelang niemand öffnen konnte. Beim Tag des offenen Denkmals am Sonntag können Besucher unter anderem die sanierte Frankenhalle in der Würzburger Blaich besichtigen. Diese soll im Oktober als Biomarkthalle wiedereröffnen. Es machen aber auch andere historische Orte in der Region mit. Etwa der Alte Kranen in Würzburg, der Deusterkeller in Kitzingen oder die Brauereibaustelle am Kloster Kreuzberg in der Rhön. In der Zellerau beginnt heute eine längere Baustelle mit Folgen für den Verkehr. Die Weißenburgstraße wird wegen Fernwärmearbeiten für etwa 8 Wochen gesperrt. Betroffen sind sowohl Autofahrer als auch Busfahrgäste. Einige Linien fahren Umleitungen. Außerdem kann die Haltestelle Vogelverlag nicht angefahren werden. Ersatzweise halten die Busse in der Mainaustraße.
2: Vielen Dank, Shari Goller, für diese Infos. Alles gibt's natürlich nochmal zum Nachlesen auf meinscharivari.de. Schaut gern vorbei oder ihr könnt euch natürlich im App Store kostenlos die Charivari-App runterladen.
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2: Um kurz nach 4 und da ist immer noch was los auf der A3. Wir beginnen Frankfurt Richtung Würzburg zwischen Aschaffenburg-Ost und Goldbach. Hier läuft die Unfallaufnahme nach wie vor, Vollsperrung aber aufgehoben. Der Verkehr rollt auf der linken Spur an der Unfallstelle vorbei. Immerhin. Dann weiter zwischen Helmstadt und Würzburg-Hist. Hier läuft auch die Unfallaufnahme, linke und mittlere Spur blockiert, aber auch schon zusammengeschnurrt. Der Stau, der liegt jetzt noch bei einer Viertelstunde. Also ein bisschen Geduld braucht er noch, aber zum Glück, das Dickste ist durch. Und die B19 Albertshausen Richtung Giebelstadt, auch hier gab es einen Unfall, bitte Vorsicht. Die Blitzer in der Region stehen an der B8 Würzburg Richtung Kitzingen. Der Blitzeranhänger auf Höhe vom Müllheizkraftwerk, danke an die Christina fürs Reinmelden. Höchberg haben wir einen beim Supermarkt stadteinwärts. Zimmern Richtung Markt Heidenfeld, 100 erlaubt. Teilheim Ortsausgang von Randersacker kommend. Und Würzburg einmal die Rotkreuzstraße und die Steinstraße jeweils 30 erlaubt. Sollte euch noch was auffallen, immer her damit, gerne reinmelden, kostenfrei. Das geht wie immer über die 0800 30 80 700.
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2: Und gleich mit den Backstreet Boys, Rod Stewart. Und das hier sind natürlich die Hooters mit diesem tollen 80er. Einen schönen Freitagnachmittag, kommt gut in euer Wochenende.

0: Die 80er an diesem schönen Freitagnachmittag hier bei Charivari. Ihr hört das Radio von hier mit den Klassikern unserer Zeit. Ja, Freitagnachmittag, wir alle planen das Wochenende so langsam. Und was es da zu erleben gibt, das weiß Tina Panzer aus dem Charivari-Team zum Beispiel morgen am Samstag. Was ist los?
1: In Karlstadt gibt es den ersten grünen Samstagsmarkt für alle die, die unter der Woche nicht können. Und das wird natürlich gefeiert mit Live-Musik mit den Chats. Die Kitzinger Flugtage, die solltet ihr auch nicht verpassen. 3 Tage lang könnt ihr Altes und Neues rund um die Fliegerei bestaunen. Elegante Segelshows, moderne Elektroflugzeuge, die nahezu geräuschlos über euch hinwegsausen oder millimetergenauen Formationskunstflug. In Ochsenfurt startet das Ochsenfest zunächst mit einem Flohmarkt und um 11 zieht dann die Ochsenparade über die alte Mainbrücke. Ein gemütliches Schöppchen, das könnt ihr bei Wein am Main in Gemünden, bei Am Tor bei Wein und Sonnenschein in Marktbreit oder beim Sundowner in Nordheim genießen. Und der Barockgarten in Eibelstadt, der lädt zum Tangofeuer mit Musik und Tanz ein.
0: Also jede Menge los. Vielen Dank, Tina. Und was sonst noch so alles abgeht in der Region in Mainfranken und auch natürlich am Sonntag, das erfahrt ihr auf meinscharivari.de in den Wochenendtipps.

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12: Mit viel Sonne heute, ein paar Wölkchen sind am Himmel, aber die bleiben harmlos und lösen sich dann heute Nacht auch auf bei 10 bis 6 Grad. Morgen nochmal rund 20 Grad bei viel Sonne. Am Sonntag kommt Wind und Regen dazu, Montag aber dann schon wieder freundlicher. Die Temperaturen aktuell, da sind wir bei 24 Grad in Würzburg am Berliner Ring, sowie bei euch in Kastel im Landkreis Kitzingen.
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13: Mit Schari Golla. Die Menschen in Unterfranken bekommen immer weniger Kinder. Die aktuellen Zahlen des Landesamts für Statistik zeigen, letztes Jahr wurden nur rund 10.200 Babys geboren, fast 10% weniger als noch 2023. Gleichzeitig starben im vergangenen Jahr fast 15.700 Menschen. Unterm Strich hat Unterfranken allein 2025 mehr als 5.600 Einwohner verloren. Besonders ländliche Regionen schrumpfen, während die Städte eher Einwohner gewinnen. Mehr als 53.000 Euro für den guten Zweck. Die Kollekte des Deutschen Katholikentags in Würzburg ist jetzt übergeben worden. Das Geld wird zu gleichen Teilen aufgeteilt. Eine Hälfte geht an ein Internat für Kinder mit Albinismus im Partnerbistum in Tansania. Die andere an den Herzenswunschwagen der Malteser in Würzburg, der schwerkranken Menschen letzte Wünsche erfüllt. Die Spenden wurden bei den Gottesdiensten des Katholikentags im Mai gesammelt. Ein Überfall mit einer rätselhaften Flüssigkeit beschäftigt jetzt die Polizei in Kitzingen. Zwei Unbekannte haben einem 41-Jährigen am Mittwochnachmittag nahe der Tankstelle am E-Center eine Flüssigkeit ins Gesicht geschüttet und versucht, ihm den Geldbeutel zu entreißen. Der Mann hielt ihn jedoch fest. Die Täter flüchteten also ohne Beute. Verletzt wurde das Opfer nicht. Die Polizei sucht jetzt eine Frau, die ihm Hilfe angeboten hatte. Der DFB will für Polizeieinsätze bei Hochrisikofußballspielen künftig nicht mehr selbst zahlen. Zumindest nicht alles. Wie der Verband mitgeteilt hat, sollen die Kosten mindestens anteilig an die Heimvereine weitergegeben werden. Bisher hat nur Bremen Vereine bei Mehrkosten zur Kasse gebeten. Jetzt zieht auch das Saarland nach. Deshalb hat der Verband den Grundsatzbeschluss getroffen.
12: Vielen Dank, Schari Golla, für die Schlagzeilen.
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12: 16.32 Uhr und es geht auf die A3 zum wiederholten Male. Frankfurt Richtung Würzburg zwischen Aschaffenburg Ost und Goldbach. Die Unfallaufnahme nach wie vor laufend, rechte Spur gesperrt. Ihr könnt aber inzwischen dran vorbeifahren. Ansonsten schauen wir noch ein Stück weiter und zwar auf Höhe Kist. Da hat sich der Stau jetzt schon fast verflüchtigt. Wir sind zwischen Helmstadt und Würzburg-Kist unterwegs. Hier sind es noch 10 Minuten, die euch das mehr kostet. Und wir schauen auf die A7 Würzburg Richtung Fulda. Da haben wir zwischen Bad Kissingen, Obertulba und Bad Brückenau Volkers Stau. Auch das ist nichts Neues. Und die A3a, die ist gerade noch frisch.

Gebüsch reingerutscht. Wir gehen also nochmal kurz zur A3 Nürnberg Richtung Würzburg. Auf Höhe Würzburg-Randersacker gibt es einen Unfall. Der Standstreifen ist blockiert und es stockt auch immer wieder an dieser Stelle. So, die Blitzer in der Region stehen an der B8 Würzburg Richtung Kitzingen. Der Blitzeranhänger auf Höhe vom Müllheizkraftwerk. Außerdem Höchberg auf Höhe von den Supermärkten stadteinwärts. Zimmern Richtung Markt Heidenfeld. Hier sind 100 erlaubt. Teilheim, der Ortsausgang von Randersacker auskommend. Und Würzburg, die Dreifaltigkeit, die Rotkreuzstraße, die Dreikronenstraße und die Steinstraße. Dreimal 30 km/h jeweils erlaubt. Und wenn ihr noch was gesehen habt, dann gerne reinmelden per WhatsApp. Die Nummer gibt es bei uns auf der Webseite. Und derweil eine gute Fahrt durch die Region.

0: Das sind die Klassiker unserer Zeit. Wham, Wake Me Up Before You Go Go an diesem schönen Freitagnachmittag. Wer Musiker aus Würzburg heute sehen will, der kann entweder zum Stramu schauen, das beginnt jetzt dann, oder aber den Fernseher einschalten, denn bei The Voice of Germany stehen Tim Heberlein und Mara Pfaus auf der Bühne und eigentlich singt der Tim im Metal-Bereich. Ja, aber er kann auch ganz sanft, ein Unterschied wie Tag und Nacht, und so wird er dann natürlich dort auch auftreten. 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Ja, der Dreh ist schon gelaufen und ob wir die beiden dann gleich heute Abend sehen können, das wissen wir noch nicht so ganz genau, erzählt er.
1: Die diesjährige The Voice of Germany Staffel startet jetzt am 11. September und kommt dann jede Woche Freitag und Samstag um 20.15 Uhr entweder auf Pro7 oder auf Sat1. Und in welcher Folge genau wir zu sehen sind, wissen wir aktuell noch nicht. Bekommen wir dann ein paar Tage vorher gesagt.
2: Und was wir dort singen werden, das dürfen wir leider noch nicht verraten. Denn das ist noch ein Geheimnis bis zur Ausstrahlung. Wir bewegen uns ja mit unseren eigenen Songs, die wir schreiben, so im Indie-Folk-Pop-Bereich. Und da haben wir auf jeden Fall einen ganz coolen Song ausgesucht, der auch dieses Genre von unseren Songs widerspiegelt.
0: Na wunderbar, also die Spannung ist auf jeden Fall schon mal da. Wir können es rausfinden, was da los ist, wenn wir es anschauen, zuschauen. In jedem Fall können wir sehr stolz sein auf die beiden Würzburger.

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6: Sonne haben wir und das ist ja auch wunderbar für den Start ins Wochenende. Wir schauen auf die Temperaturen, da liegen wir bei 24 Grad, beispielsweise in Würzburg an der Talavera, aber auch bei euch in Rottendorf. Heute Nacht klart es dann noch auf bei 10 bis 6 Grad und morgen gibt es wieder viel Sonne. Am Sonntag kommen Wind und Regen dazu, aber die neue Woche beginnt dann schon wieder viel freundlicher.
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8: Ich bin Helen Martin. Gesundheitsminister Linnemann will die Pflege in Deutschland grundlegend umbauen. Das hat er der Frankfurter Allgemeinen Zeitung gesagt. Eine Expertenkommission soll deshalb Vorschläge für eine große Reform machen. Zoe Tassovali hat die Einzelheiten.
9: Die Reform soll dann schon im kommenden Jahr greifen. Gleichzeitig drängt aber ein akutes Geldproblem. Der Pflegeversicherung fehlen im kommenden Jahr voraussichtlich 8 Milliarden Euro. Deshalb arbeitet die Koalition bereits an einem ersten Reformpaket. Es soll die Ausgaben bremsen und mehr Geld ins System bringen, möglichst ohne die Beiträge für alle anzuheben.
8: 25 Jahre ist es heute her, dass in den USA 4 Passagierflugzeuge von islamistischen Terroristen entführt wurden. 2 flogen ins World Trade Center in New York, 1 ins Pentagon und 1 stürzte im US-Bundesstaat Pennsylvania ab. Fast 3000 Menschen kamen ums Leben. Zum Jahrestag der Anschläge hat es mehrere Gedenkveranstaltungen gegeben. Die Zentrale war in New York, dort wurden unter anderem die Namen aller Opfer vorgelesen und es gab mehrere Schweigeminuten. Die Vereinigten Arabischen Emirate wollen 10 Milliarden Euro in Bayern investieren. Das Abkommen hat Ministerpräsident Söder nach einem Treffen mit dem emiratischen Präsidenten Muhammad bin Zayed in München bekannt gegeben. Das Geld soll unter anderem in Luft- und Raumfahrt, künstliche Intelligenz und Verteidigung fließen. Müssen die Zelte auf dem Münchner Oktoberfest künftig EU-weit ausgeschrieben werden? Darum geht es gerade in einem Prozess am Bayerischen Obersten Landesgericht. Es gibt zwar noch kein Urteil, aber die Richter haben durchblicken lassen, dass die Stadt München die Standplätze auch in Zukunft weiter nach eigenen Regeln vergeben darf. Die endgültige Entscheidung soll am 16. Oktober fallen.
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10: Es bleibt dabei. Lehrkräfte in Würzburg müssen in Zukunft für ihre Parkplätze an der Schule bezahlen. Der Ferienausschuss hat gestern erneut über das Thema diskutiert. Auch weil die ÖDP beantragt hatte, die Regelung erstmal auszusetzen. Am Ende wurde der Antrag aber abgelehnt. Zum Schulbeginn nächste Woche ist das Parken vorerst aber noch kostenlos, weil das Schulreferat noch einige offene Fragen klären muss. Nach jahrelanger Pause heben die Kitzinger Flugtage wieder ab. Ab heute und bis Sonntag gibt es am Flugplatz historische Doppeldecker, Kunstflug und moderne Elektroflugzeuge zu sehen. Ein weiterer Höhepunkt dürfte das Ballonglühen morgen Abend sein. Wegen der Veranstaltungen sind allerdings auch rund um das Gelände mehrere Straßen gesperrt.
6: Vielen Dank, Shari Goller, und der Blick auf die Straßen.
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6: Um 17:02 Uhr und es geht nochmal auf die A3 Frankfurt Richtung Würzburg zwischen Aschaffenburg-Ost und Goldbach. Die Unfallaufnahme läuft nach wie vor, rechte Spur ist gesperrt. Ihr könnt aber, wie gesagt, inzwischen dran vorbeifahren. Dann haben wir, wenn wir weiterschauen, die Gegenrichtung, Nürnberg Richtung Würzburg, immer noch A3. Hier gab es einen Unfall auf Höhe Würzburg-Randersacker. Der Standstreifen ist im Moment blockiert. Und die A7 Würzburg Richtung Fulda zwischen Bad Kissingen, Obertulba und Bad Brückenau, Volkers, herrscht im Moment Stau. Ansonsten ist es jetzt ruhig. Wir schauen noch auf die Blitzer. B8 Würzburg Richtung Kitzingen, Blitzeranhänger auf Höhe Müllheizkraftwerk, Höchberg beim Supermarkt statt einwärts, Zimmern Richtung Markt Heidenfeld, hier sind 100 erlaubt, Teilheim der Ortseingang von Randersacker auskommend und Würzburg, die Rotkreuzstraße, die Dreikronenstraße und die Steinstraße, hier sind jeweils 30 km/h erlaubt.
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0: sich anhören würde.
1: Das Highlight ist, weil man immer wieder neue Künstler kennenlernt und seinen Musikgeschmack erweitern kann dadurch. Das ist ein schöner Spaziergang durch Würzburg mit viel Musik und wir treten manchmal auch selber auf.
2: Wir sind mit der Schule da und wir machen halt Tuch, Aerial-Yoga, dann noch Feuerfächer, also so eine kleine Zirkusshow.
3: Vorne an der alten Mainbrücke, so Feuerspucker. War nicht schlecht.
4: Wir haben den Diabolo-Spieler gesehen, wir haben uns jetzt ein paar Musikgruppen angehört.
2: Aus den vorherigen Jahren fand ich es immer super toll, abwechslungsreich und immer wieder schön.
5: Ja, schaut doch gerne selber vorbei. Rund 20 Spielorte gibt es in der Würzburger Innenstadt. Die Hälfte der Künstler ist aus der Region, die anderen teilweise aus Japan, Argentinien, Frankreich, Griechenland, also aus der ganzen Welt. Es wird auf jeden Fall spannend. Alle Infos gibt es auch nochmal auf meinscharivari.de.

0: Beloved Sweet Harmony. Am Freitagnachmittag hört bei uns die Klassiker unserer Zeit bei Charivari. Und wer jetzt durch Würzburg läuft, der hört in der Innenstadt auch jede Menge Musik, denn das Straßenmusikfestival ist eröffnet. Das Stramo ist eines der größten in Europa. Rund 80 Künstler sind mit dabei. Und wir haben uns heute Nachmittag schon mal bei euch umgehört. Was gefällt euch denn am besten?
1: Einfach, dass an jeder Ecke Musik erklingt. So ganz unterschiedliche Sachen. Sachen, die man sich sonst vielleicht gar

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6: Ja, und das sieht gut aus, das Wetter. Viel Sonne jetzt noch am Abend und das beschert uns 24 Grad, zum Beispiel bei euch in Kastell sowie in Würzburg an der Löwenbrücke. Ja, und ansonsten ist es heute Nacht dann klar bei 10 bis 6 Grad, morgen viel Sonne bei rund 20. Am Sonntag wird es dann etwas nass, da kann auch mal Regen mit dabei sein, aber die neue Woche startet dann schon wieder wärmer und vor allem auch wieder sonniger.
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7: Mit Schari Golla. Gitarrenkoffer statt Eintrittskasse. Altstadt statt Konzertsaal. In Würzburg hat heute wieder das Straßenmusikfestival, kurz Stramu, begonnen.
8: Bis Sonntag ist die Innenstadt quasi eine große Open-Air-Bühne. Rund 80 Musiker und Gruppen aus der Region und aus aller Welt bespielen mehr als 20 Plätze und Straßen. Zu hören gibt's alles von leisen Balladen bis Rock und Elektro. Für die Besucher ist das Festival kostenlos. Finanziert wird es unter anderem durch Sponsoren und den Getränkeverkauf. Bis zu 100.000 Menschen werden erwartet. Felicia Stichter, Nachrichtenredaktion.
7: Wer in Würzburg in die Mensa geht, zahlt bundesweit mit die höchsten Preise. Das zeigt eine aktuelle Auswertung von mehr als 2400 Mensa-Gerichten. Demnach kostet eine volle Mahlzeit in Würzburg durchschnittlich 4,23 Euro. Unter den 38 untersuchten Hochschulstandorten bedeutet das Rang 36. Deutlich günstiger ist das Essen zum Beispiel in Heidelberg. Dort zahlen Studis im Schnitt nur 2,90 Euro. Ein Raubüberfall auf offener Straße beschäftigt aktuell die Kripo. Gestern Abend haben zwei Männer einen Radfahrer nahe des Waldsportplatzes in Höchberg gestoppt und ihm unter Vorhalt eines Messers den Geldbeutel geraubt. Die Täter erbeuteten mehrere hundert Euro und flüchteten anschließend mit Fahrrädern Richtung Waldbüttelbrunn. Das Geld hatte das Opfer kurz zuvor bei einer Bank abgehoben. Wer den Kaffee beim Bäcker mit Karte bezahlen will, soll das künftig auf jeden Fall auch machen können. Finanzminister Klingbeil will, dass Geschäfte, Restaurants und Co. künftig mindestens eine Möglichkeit anbieten müssen, mit Karte zu bezahlen. Also EC-Karte, Handy oder Uhr. Und das soll eben auch für kleinere Beträge gelten. Mit Bargeld zahlen bleibt aber auch weiterhin möglich.
6: Vielen Dank, Schari Golla, für die Schlagzeilen. 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
6: Kurz nach 17:30 haben wir's. Hallo Autofahrer, und es geht nochmal auf die A3 Frankfurt Richtung Würzburg. Zwischen Helmstedt und Würzburg-Hist laufen jetzt die Reinigungsarbeiten. Dort gab es einen Unfall. Linke Spur ist demnach blockiert. Es staut sich jetzt im Moment aber nicht. Die A7 Würzburg Richtung Fulda zwischen Bad Kissingen, Obertulba und Bad Brückenau-Volkers haben wir Stau. Und ansonsten sind es nur ein paar Blitzer. Die B8 Würzburg Richtung Kitzingen, Blitzeranhänger auf Höhe Müllheizkraftwerk. Heidingsfeld, die Reuterstraße frisch dazugekommen. Hier sind 30 erlaubt. Höchberg bei den Supermärkten statt einwärts. Zimmern Richtung Markt Heidenfeld 100 erlaubt. Teilheim Ortseingang von Randersacker kommend. Und wir haben Würzburg, die Dreikronenstraße Richtung Talavera. Hier sind 30 erlaubt, genauso wie in der Steinstraße. Und auch hier wird geblitzt. Und wenn ihr noch was gesehen habt, schreibt uns eine WhatsApp, auch gerne eine Sprachnachricht schicken. Das geht über die Nummer, die ihr bei uns auf der Webseite findet.
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0: Charivari mit den Klassikern unserer Zeit. New York, Rio, Tokio. Und da brauchen wir dieses Wochenende gar nicht hin, denn was die Auswahl an Tieren angeht, die wir in der Region bestaunen können, da können wir uns tatsächlich einfach glücklich schätzen. Wir haben vorhin schon über das Weidefest in Eibelstadt gesprochen, dort gibt's Alpakas und Schafe. Ja, dann haben wir in Würzburg die Insektophobia-Ausstellung mit der größten Vogelspinne der Welt.
1: Wow.
0: Ja, und dann gibt's auch noch das hier. Ja, denn in Randersacker, da krähen die Hähne um die Wette. Und wie das genau funktioniert, das erklärt uns Organisatorin Dagmar Schädel vom Kleintierzuchtverein.
2: Auf unserem Vereinsgelände am Gerstberg, da werden Ausstellungskäfige ausgestellt. Und es geht jetzt nicht darum, welcher Hahn am schönsten oder am lautesten kräht, sondern darum, welcher Hahn in einem bestimmten Zeitraum am meisten kräht. Wir haben da immer zwei Durchgänge. Der erste Durchgang, der findet vormittags gegen 10.30 Uhr und der zweite Durchgang nachmittags gegen 14.30 Uhr statt. Und das Ergebnis wird dann einfach zusammengezählt und der erste, zweite und der dritte Platz ermittelt.
0: Ja, die Hähne kriegen außer Ruhm und Ehre dafür zwar nichts, aber die Besitzer, die kriegen den Preis und das begeistert auch die Besucher.
2: Die Besucher, die sitzen also auch davor und sind auch ganz fasziniert. Man beobachtet, wer kräht da jetzt am meisten. Sie tippen dann so, oh, ich glaube, der Hahn Nummer 5 hat am meisten gekräht oder die Nummer 10. Also jeder macht sich Gedanken und denkt sich, der könnte der Beste sein, ja. Es kommt immer sehr gut beim Publikum an.
0: Ja, dazu gibt es ja auch noch Kaffee und Kuchen und für die Kinder jede Menge anderer Tiere zu erleben. Also vielleicht schon mal eintragen in den Wochenendkalender am Sonntag. Der Hahn-Krähwettbewerb in Randersacker ab 10 Uhr. Ihr könnt alles auch noch mal nachlesen auf meinscharivari.de.

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4: Sonne begleitet uns noch an diesem Abend und morgen wird das auch wieder der Fall sein. Auch morgen sonnig, ein paar Wölkchen sind mit dabei bei rund 20 Grad. Sonntag Wind und Regen irgendwann am Nachmittag. Morgen, also am Montag, wird es dann aber schon wieder sonniger und die Temperaturen sind jetzt auch noch ganz ordentlich. Wir liegen bei immerhin 24 Grad in Würzburg, beispielsweise am Juliusspital, aber auch bei euch in Neubrunn sieht es ganz ähnlich aus.
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5: Ich bin Helen Martin. Am Dienstag geht für rund 1,8 Millionen Schülerinnen und Schüler in Bayern die Schule wieder los. Neu sind in diesem Schuljahr zusätzliche Prüfungsformate. Kultusministerin Stolz.
6: Man kann sich das in Deutsch so vorstellen, dass bei einer Schulaufgabe schon mal ein Zwischenergebnis eingereicht wird. Man bekommt ein Feedback und überarbeitet dann nochmal aufgrund des Feedbacks. Und dann werden eben beide Teile auch bewertet. Also insbesondere auch die Frage, wie bin ich mit diesem Feedback umgegangen?
5: Obwohl die Lage bei den Lehrkräften angespannt bleibt, soll der Unterricht laut Stolz stabil gesichert sein. Mehr Wohnungen, bezahlbare Mieten und Immobilien. Das ist das Ziel von Bund und Ländern. Die wollen dazu das Bauen in Deutschland einfacher und günstiger machen. Zum Beispiel sollen bestimmte Standards und Vorschriften überprüft werden. Die Bauminister der Länder haben bei der Konferenz mit Bundesbauministerin Huberts aber auch kritisiert, dass das Wohngeld gekürzt werden soll. Dadurch könnten über 380.000 Haushalte aus dem Wohngeldbezug fallen. Fast 3000 Menschen sind bei den islamistischen Terroranschlägen am 11. September 2001 ums Leben gekommen. Heute, zum 25. Jahrestag, wurde auf mehreren Veranstaltungen der Opfer gedacht. Am Ground Zero in New York haben Angehörige die Namen der Getöteten vorgelesen. Dazu gab es mehrere Schweigeminuten, die an die Einschläge der Flugzeuge und den Einsturz der Zwillingstürme erinnert haben. Zum ersten Mal wurde auch gesondert der Menschen gedacht, die später an den gesundheitlichen Folgen der Anschläge gestorben sind. Und dann noch zum Fußball. Da startet heute der 3. Spieltag in der Bundesliga. Union Berlin empfängt Schalke. Anstoß ist um 20.30 Uhr. Und zum Tennis, da ist Alexander Zverev im Halbfinale der US Open gefordert. Gegner ist der Russe Karen Khachanov. Los geht's um 21 Uhr deutscher Zeit.
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7: Mehr Gäste, mehr Übernachtungen. Der Tourismus in Unterfranken hat im Juli kräftig zugelegt. Laut Bayerischem Landesamt für Statistik verbrachten deutlich mehr Menschen ihren Urlaub in der Region als noch vor einem Jahr. Vor allem Campingurlaub war sehr gefragt. Aber auch Hotels und Gasthöfe verzeichneten ein Plus und sorgten für gut gefüllte Betten in der Ferienzeit. Die Würzburger Kickers wollen wieder Punkte holen. Nach 2 Niederlagen in Folge soll morgen gegen Rot-Weiß Essen ein Sieg her. Allerdings keine leichte Aufgabe für das Team von Michael Schiele. In der letzten Saison hatte Essen die Relegation verloren, sonst wäre das Team in Liga 2 aufgestiegen. Lange verschnaufen können die Rothosen nach ihrem Spiel morgen nicht. Es ist englische Woche, am Dienstag geht's also weiter.
4: Vielen Dank, Shari Golla. 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
4: Kurz nach 6 haben wir und es ist nichts mehr los in der Region. Aber ein paar Blitzer gibt's noch. Die sind aktiv. Zum Beispiel der Blitzeranhänger an der B8 Würzburg Richtung Kitzingen auf Höhe vom Müllheizkraftwerk. In Heidingsfeld haben wir einen in der Reuterstraße und in Würzburg in der Dreikronenstraße Richtung Talavera. Hier sind 30 erlaubt.
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4: und den Dire Straits. Einen schönen Freitagabend.

0: Die Fine Young Cannibals für unseren Freitagabend. Ja, so langsam wird es ja auch hier in Mainfranken wieder dunkel früher. Und wenn es dann kalt wird und der Wind so durch die Straßen fegt, dann läuft uns auch mal ein Schauer über den Rücken. Und wer diese Stimmung mag, der sollte mal im Maislabyrinth der Familie Konrad in Rimpa vorbeischauen. Dort gibt es nämlich die Gruselnächte. Morgen die letzte Gelegenheit tatsächlich. Das Labyrinth wird dann nochmal zur Horrorshow. Und Katrin Haffinger aus dem Charivari-Team, die hat schon andere für uns dort erschreckt.
1: Ja, ich bin richtig in meiner Rolle als Erschrecker aufgegangen. Und ich habe auch einige erwischt. Eine Frau hat sich sogar so sehr erschreckt, dass sie in den Mais gekippt ist. Da musste ich mich richtig zusammenreißen, in meiner Rolle zu bleiben. Wir waren ungefähr 20 Akteure, die sich im Maislabyrinth versteckt haben. Dazu gab es natürlich auch noch Deko. Und mit den Outfits haben sich alle richtig Mühe gegeben. Es gab zum Beispiel Clowns, Skelette und sogar Chucky, die Mörderpuppe. Für schwache Nerven ist das Grusel-Labyrinth auf jeden Fall nichts. Die Besucher haben teilweise auch echt ordentlich geschrien. Und ich habe sogar bei einem Vater und

0: meiner Tochter mitbekommen, dass sie frühzeitig abgebrochen haben. Durch den Mond war es auch nicht ganz so stockfinster, wie ich eigentlich gedacht habe, aber natürlich trotzdem eine ganz besondere Atmosphäre und nochmal schwieriger, den Weg nach draußen zu finden. Vor allem, wenn plötzlich jemand aus dem Mais springt und einem den Weg versperrt.
1: Ja, das klingt auf jeden Fall, als hätte sie alles gegeben, unsere Kadi. Die Stimme war vom Erschrecken am Tag danach auch ganz heiser. Und wenn ihr euch noch gruseln wollt, morgen ist die Gruselnacht zum letzten Mal für dieses Jahr. 5 € kostet der Eintritt und los geht's dann, sobald es dunkel wird, also ungefähr ab 21 Uhr.

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2: Heiß, heiß, heiß ist es nicht mehr, aber immerhin 22 Grad haben wir noch in Würzburg zum Beispiel am CCW und auch bei euch in Winterhausen. Morgen dann rund 20 Grad, also ähnlich wie jetzt, dafür wieder viel Sonne. Am Sonntag kommt auch ein bisschen Wind und Regen mit dazu, aber gute Nachrichten, am Montag wird es dann schon wieder schön.
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3: Mit Schari Golla. Unterfranken schrumpft immer weiter. Grund dafür ist vor allem die Entwicklung bei Geburten und Sterbefällen. Im letzten Jahr kamen nur noch rund 10.200 Kinder zur Welt. Rund 850 weniger als zwei Jahre zuvor. Das geht aus Zahlen des Landesamts für Statistik hervor. Gleichzeitig starben auch fast 15.700 Menschen. Damit ist die Zahl der Todesfälle erneut deutlich höher als die der Geburten. Vor allem auf dem Land nimmt die Bevölkerung ab, während Städte eher wachsen. Die Besucher des Katholikentags in Würzburg haben mit ihren Spenden bleibende Hilfe ermöglicht. Über 53.000 Euro kamen bei den Gottesdiensten im Mai zusammen. Mit dem Geld wird in Tansania ein neuer Wohntrakt für Jungen an einem Internat für Kinder mit Albinismus gebaut. Außerdem profitiert der Würzburger Herzenswunschwagen der Malteser. Er erfüllt schwerkranken Menschen letzte Wünsche und finanziert sich ausschließlich über Spenden. Die Frankenhalle in Würzburg zeigt sich erstmals nach ihrer aufwendigen Sanierung der Öffentlichkeit. Beim Tag des offenen Denkmals am Sonntag gibt es Einblicke in die Halle mit dem markanten Glasgiebel, die im Oktober als Biomarkthalle neu eröffnen soll. Unterfrankenweit stehen sonst unzugängliche Denkmäler offen. In der Region locken zudem auch noch der Deusterkeller in Kitzingen oder das Kloster Kreuzberg in der Rhön. Die Vereinigten Arabischen Emirate wollen 10 Milliarden Euro in Bayern investieren. Das Abkommen hat Ministerpräsident Söder nach einem Treffen mit dem emiratischen Präsidenten Mohammed bin Zayed in München bekannt gegeben. Das Geld soll unter anderem in Luft- und Raumfahrt, künstliche Intelligenz und Verteidigung fließen.
2: Vielen Dank, Schari Golla, und wir schauen jetzt noch auf die Straßen.
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2: Um kurz nach 6:30, Servus Autofahrer und bitte Achtung auf der A3 Frankfurt Richtung Würzburg. Zwischen Wertheim-Lengfurt und Helmstadt haben wir einen Gegenstand auf dem linken Streifen und auf der mittleren Spur. Hier also bitte ein bisschen vom Gas. Und das gilt natürlich auch für die Blitzer. B8 Würzburg Richtung Kitzingen, der Blitzeranhänger auf Höhe vom Müllheizkraftwerk. Außerdem Heidingsfeld die Reuterstraße und in Würzburg die Dreikronenstraße, bei beiden 30 erlaubt. Und wenn ihr noch was bemerkt habt, dann gerne reinmelden. Das geht über die 0800 30 80 700 und ist natürlich kostenlos.

0: Neu hier bei Charivari. Callum Scott und Whitney Houston, I Wanna Dance With Somebody an diesem schönen Freitagabend, an dem ihr schon wahrscheinlich das Wochenende plant. Es ist jede Menge los. Eine Option ist natürlich auch immer das Kino. Da gibt es ja ganz tolle bei uns in der Region. Kann natürlich auch etwas teuer werden, so ein Kinonachmittag. Am Wochenende gibt es aber deutschlandweit das Kinofest. Für nur 5 Euro pro Person könnt ihr euch Filme im Kino anschauen. Und einige bei uns in der Region machen auch mit. Viele Stichter aus dem Charivari-Team.
1: Mit dabei beim Kinofest sind zum Beispiel die Burglichtspiele Karlstadt. Hier gibt's unter anderem Paw Patrol, der Dino-Film, Spider-Man oder Minions und Monster für 5 Euro. Im Spessart ist aber auch das Movie-Kino Markt Heidenfeld dabei, zum Beispiel mit den Filmen Das gewisse Etwas, One Night Only oder Steckerlfisch-Fiasko. In Würzburg ist das Cinemax mit dabei. Hier läuft zum Beispiel Die Odyssee, Insidious oder Toy Story 5. Aus der Region Main-Rhön ist leider nur das Capitol-Kino in Zeiler Main dabei. Hier könnt ihr euch auf Disneys Mitmachkino, Vaiana oder den Super Mario Galaxy-Film freuen. Am größten fährt aber das Cineworld in Dettelbach auf. Hier gibt es Kinderschminken, eine Malstation und eine Blue-Fotobox. Neben dem aktuellen Programm laufen auch einige Previews und der neue Hollywood-Film The Uprising für die Freiheit

0: der mit vielen Komparsen aus der Region auch im Freilandmuseum Bad Windsheim gedreht wurde.
1: Na Wahnsinn, das sind doch tolle Optionen. Gerade The Uprising, quasi hier in der Region entstanden, ja zumindest ganz knapp. Das könnt ihr euch anschauen beim Kino-Nachmittag, beim Kinofest am Wochenende. Und was sonst noch so los ist, das gibt's in den Wochenendtipps zum Nachlesen auf meinscharivari.de.

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2: Die Sonne scheint noch so ein bisschen, so langsam geht sie dann natürlich unter, aber es ist noch schön in Mainfranken. 22 Grad messen wir zum Beispiel an der Talavera in Würzburg, sowie bei euch im Landkreis Kitzingen in Rödelsee. Und heute Nacht wird es dann kalt, 10 bis 6 Grad haben wir, dazu klart es auf. Morgen viel Sonne bei rund 20, am Sonntag Wind und Regen mit dabei, aber die neue Woche beginnt dann schon wieder freundlicher, die Sonne zeigt sich wieder öfter.
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3: Ich bin Helen Martin. Die Bundesanwaltschaft hat 7 mutmaßliche Hamas-Mitglieder angeklagt. Sie sollen Waffen und Munition für einen Anschlag in Deutschland oder Österreich beschafft haben. Ziele sollten Israelis, Juden oder Israel-Unterstützer sein. Geplant war das Ganze offenbar rund um den 2. Jahrestag des Hamas-Überfalls auf Israel, also letztes Jahr. Die Verdächtigen sitzen teils seit Monaten in Untersuchungshaft. Deutschland muss mehr machen, um gegen Ungerechtigkeiten in der Gesellschaft vorzugehen. Zu diesem Schluss kommt der UN-Sonderberichterstatter Surya Deva. Der kritisiert vor allem die wirtschaftliche Ungleichheit, die insbesondere Frauen, Einwanderer, Geflüchtete oder auch Menschen mit Behinderung treffe. Deva fordert zum Beispiel mehr Geld für bezahlbare Kinderbetreuung, Frauenhäuser und für die Erneuerung veralteter Infrastruktur. Jetzt am Wochenende könnte es auf den Straßen in Bayern richtig voll werden, denn es ist das letzte Ferienwochenende. Der ADAC rechnet deshalb mit einem starken Rückreiseverkehr, vor allem auf den Routen aus dem Süden und von den Küsten her. Besonders viel Stau kann es demnach unter anderem auf der A3, der A8, der A9 und generell rund um München geben. Dazu kommt, dass auch in Baden-Württemberg die Ferien zu Ende gehen, plus noch die ganzen Wochenendausflügler. Fußballvereine sollen in Zukunft selbst mitzahlen, wenn ihre Spiele der Polizei besonders viel Arbeit machen. Der DFB will die Kosten für Hochrisikospiele künftig mindestens teilweise auf die Heimvereine abwälzen. DFB-Präsident Neuendorf ist eigentlich dagegen, weil aber Bremen und künftig auch das Saarland die Vereine bei Mehrkosten zur Kasse bitten, hat der DFB diesen Grundsatzbeschluss gefasst.
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4: Mit einer ungewöhnlichen Masche haben 2 Unbekannte in Kitzingen versucht, einen Mann auszurauben. Sie schütteten einem 41-Jährigen nahe des E-Centers eine bislang unbekannte Flüssigkeit ins Gesicht und wollten so seinen Geldbeutel klauen. Weil das Opfer nicht losließ, machten die Täter keine Beute und flüchteten. Die Polizei bittet nun eine Frau, die den Vorfall beobachtet haben soll, sich zu melden. Musik aus aller Welt, mitten in der Würzburger Innenstadt. Mit dem Stramu hat heute eines der größten Straßenmusikfestivals Europas begonnen. Bis Sonntag treten 80 Künstler und Gruppen an rund 20 Spielorten auf. Die Hälfte kommt aus der Region, andere reisen unter anderem aus Japan, Argentinien, Frankreich und der Ukraine an. Erwartet werden bis zu 100.000 Besucher. Der Eintritt ist kostenlos.
2: Vielen Dank, Shari Golla, und alles zum Stramu und den Veranstaltungen hier in der Region. Gibt es natürlich auch zum Nachlesen auf unserer Webseite.
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2: Den gibt es für euch um 7:15. Hallo Autofahrer, die A3 Frankfurt Richtung Würzburg zwischen Aschaffenburg-West und Aschaffenburg-Ost. Ein defekter PKW, Standstreifen ist dicht. Und ansonsten haben wir bei den Blitzern noch den Blitzeranhänger an der B8 Würzburg Richtung Kitzingen, Höhe Müllheizkraftwerk. Heidingsfeld steht einer in der Reuterstraße und in der Dreikronenstraße in Würzburg Richtung Talavera. Blitzen sie auch, hier sind jeweils 30 erlaubt.
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2: und David Bowie für euren Freitagabend. Tanzt, macht's euch bequem und dann kommt gut ins Wochenende.

0: Wow, I feel good. James Brown, Living in America, hier bei Charivari, der Freitagabend. Natürlich fühlen wir uns alle gut, aber jetzt geht's um Liebe, Mord und die Mafia. Das sind nämlich die drei Hauptzutaten von Lena Sattes neuem Film. Herz aus Narben heißt er und sie ist ja gerade mal 18 Jahre alt und dreht bereits ihren zweiten sogar schon. Morgen ist sie dafür im Airport in Würzburg für eine Clubszene mit ganz vielen Komparsen und mit dabei ist auch Markus Braun aus dem Charivari-Team. Auch er macht einen Komparsen. Wie aufgeregt bist du denn jetzt, Markus?
1: Ja, so langsam steigt die Nervosität ein bisschen, aber ich freue mich sehr auf den Dreh und ich glaube auch, dass ich da echt viel Spaß haben werde. Für mich ist das ja das erste Mal an so einem Filmset und alleine deshalb bin ich mal auf die Atmosphäre vor Ort gespannt. Also wie ist das so,

0: zwischen den einzelnen Szenen? Wie oft müssen vielleicht gewisse Bewegungen nochmal gedreht werden? Und wie verstehen sich vor allem auch die Komparsen untereinander? Könnte so ein bisschen wie am ersten Schultag werden, wo man sich ja auch erstmal kennenlernen muss. Und ich persönlich hoffe auch, dass ich zumindest ein paar meiner Rollenideen umsetzen kann, also zum Beispiel lässig an der Bar stehen, aber das werde ich morgen ja sehen. Auf jeden Fall, ich freue mich sehr auf diese Dreharbeiten und bin gespannt, was passiert.
1: Ja, das würde dann die Regisseurin schon sagen natürlich, was du tun musst. Ich bin gespannt, wie es ausgeht. Wir werden es ja morgen dann auch hören von dir. Und auch Lena Sattes selber, also Regisseurin und gleichzeitig auch die Hauptdarstellerin, ist sehr aufgeregt und freut sich aber auch drauf.
2: Wir haben ja jetzt bald die Szene mit den ungefähr 200 Komparsen. In Bezug darauf bin ich sehr, sehr aufgeregt, wie das wird, da ich noch nie mit so vielen Leuten am Set gedreht habe oder gearbeitet habe. Ich kann sagen, ich vertraue auf jeden Fall meiner Crew. Wir sind ein sehr eingespieltes Team und ich bin sicher, dass sie mich da sehr unterstützen. Aber es ist schon auch nochmal was anderes, mit professionellen Schauspielern zu drehen, die wissen, worauf es ankommt, worauf sie achten müssen, als mit 200 unerfahrenen Komparsen. Ich glaube trotzdem, dass das sehr, sehr gut wird.
1: Na, das glauben wir doch auch. Wir wünschen Lena viel Erfolg und sind gespannt, wie sich unser Markus Braun vor der Kamera schlagen wird. Alles dazu, das erfahrt ihr dann im Laufe des Samstages.

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13: Ja, die Sonne verabschiedet sich so langsam, das merken wir am ehesten bei den Temperaturen. 21 Grad.

0: sind jetzt im Moment noch übrig, also bis jetzt noch angenehm bei euch in Winterhausen sowie in Würzburg am Stift Haug. Heute Nacht geht es dann aber deutlich in den Keller. 10 bis 6 Grad messen wir dann, teils ist es klar. Morgen das Ganze dann bei rund 20 Grad und viel Sonne. Am Sonntag kommt dann ab dem Mittag Wind und Regen dazu, am Montag aber schon wieder schöner.
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0: Wir schauen auf die Straßen um Punkt 7:30. Servus Autofahrer, und da gibt's gute Nachrichten. Im Moment nichts los, aber zwei Blitzer nicht zu schnell fahren auf der B8 Würzburg Richtung Kitzingen. Der Blitzeranhänger auf Höhe vom Müllheizkraftwerk, den kennen wir jetzt inzwischen schon. Und in Heidingsfeld stehen sie in der Reuterstraße. Hier sind 30 erlaubt. Wo auch immer ihr unterwegs seid, ich wünsche euch eine gute Fahrt, und sollte euch noch was auffallen, dann meldet's gerne rein, ruft an, kostenlos wie immer. Das ist die 0800 30 80 700.

0: Der ist neu hier bei Charivari. Michael Schulte mit 5am. Das ist euer Freitagabend. Und wir schauen ja schon die ganze Zeit aufs Wochenende und erzählen euch, was so alles geht in der Region. Und was das am Sonntag zum Beispiel ist, das hat uns Tina Panzer aus dem Charivari-Team mal zusammengestellt.
1: In Karlstadt gibt es den ersten grünen Samstagsmarkt für alle die, die unter der Woche nicht können. Und das wird natürlich gefeiert mit Live-Musik mit den Chats. Die Kitzinger Flugtage, die solltet ihr auch nicht verpassen. 3 Tage lang könnt ihr Altes und Neues rund um die Fliegerei bestaunen. Elegante Segelshows, moderne Elektroflugzeuge, die nahezu geräuschlos über euch hinwegsausen oder millimetergenauen Formationskunstflug. In Ochsenfurt startet das Ochsenfest zunächst mit einem Flohmarkt und um 11 zieht dann die Ochsenparade über die alte Mainbrücke. Ein gemütliches Schöppchen, das könnt ihr bei Wein am Main in Gemünden, bei Am Tor bei Wein und Sonnenschein in Marktbreit oder beim Sundowner in Nordheim genießen. Und der Barockgarten in Eibelstadt, der lädt zum Tangofeuer mit Musik und Tanz ein.
0: Ja, danke schön, Tina. Wunderbar, da gibt es auf jeden Fall viele Möglichkeiten, wie wir den Sonntag verbringen können. Was sonst noch so alles los ist, das findet ihr natürlich auf meinscharivari.de in den Wochenendtipps. Ich wünsche euch einen wunderbaren Freitagabend.

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2: Ich bin Helen Martin. Jeder und jeder weiß wahrscheinlich, was er oder sie heute vor 25 Jahren gemacht hat. Denn es ist der Jahrestag der islamistischen Terroranschläge vom 11. September. Zu diesem Anlass gab es in den USA diverse Gedenkveranstaltungen, vor allem an den Orten, die damals angegriffen wurden. Am Ground Zero in New York zum Beispiel wurden die Namen aller fast 3000 Getöteten vorgelesen. Dazu gab es mehrere Schweigeminuten, die an die Einschläge der Flugzeuge und den Einsturz der Zwillingstürme des World Trade Centers erinnert haben. Noch in diesem Jahr will Bundesbildungsministerin Prien Vorschläge machen, wie Kinder und Jugendliche besser vor den Gefahren von Instagram, TikTok und Co. geschützt werden können. Heute hat die CDU-Politikerin den entsprechenden Abschlussbericht einer Kommission zu dem Thema entgegengenommen. Die Experten empfehlen zum Beispiel eine Mindestaltersgrenze von 13 Jahren oder auch Beschränkungen für einzelne Social-Media-Angebote, je nach Risiko. Nach dem AfD-Wahlsieg in Sachsen-Anhalt hat die Vorsitzende der israelitischen Kultusgemeinde München und Oberbayern, Charlotte Knobloch, eine Morddrohung bekommen. Sie hat deshalb ihre Teilnahme an einer Veranstaltung abgesagt. Ein Zeuge hatte die Drohung gestern auf einer Parkbank im Englischen Garten in München entdeckt. Da war auch konkret auf die AfD Bezug genommen worden. Der Staatsschutz ermittelt. Schauen wir noch zum Fußball. Da eröffnen Union Berlin und Schalke den dritten Spieltag in der Bundesliga. Anpfiff ist um 20.30 Uhr. Und zum Tennis. Da will sich Alexander Zverev ab 21 Uhr unserer Zeit ins Finale der US Open spielen. Pia Wegner berichtet.
3: Im Halbfinale wartet der Russe Karen Khachanov. Gegen den hat Zverev 6 der bisherigen 9 Duelle gewinnen können. Und einen dieser Siege holte er 2021 in Tokio. Da gewann Zverev das Olympiafinale und holte Gold. Nach dem Aus von Titelverteidiger Carlos Alcaraz gilt er jetzt als großer Favorit auf den Titel in New York.
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21: Ich bin Helen Martin. Ohne Rentenreform drohen höhere Beiträge und gekürzte Renten. Davor hat Arbeitsministerin Baas im Bundestag gewarnt. Wer nach 45 Jahren abschlagsfrei in Rente gehen will, soll trotz der Reform Vertrauensschutz bekommen. Die Union steht hinter

0: dem Plan. Kritik kommt von AfD, Grünen und Linken und sogar aus der eigenen Koalition. Heute ist der 25. Jahrestag der Terroranschläge vom 11. September 2001. Deshalb gab es in den USA diverse Gedenkveranstaltungen, vor allem an den Orten, die damals angegriffen wurden, als islamistische Terroristen 4 Flugzeuge entführt hatten. Tina Eck berichtet aus den USA.
1: Präsident Trump sprach bei einer Gedenkveranstaltung am Pentagon. Man müsse im Terrorkampf stark und entschlossen bleiben, sagte er. An Ground Zero in New York war Trump mit seiner politischen Rede nicht willkommen. Dort gab es Schweigeminuten, Musik, Gesang, Glockenläuten und das traurige Verlesen der Namen tausender Opfer.
0: Die Vereinigten Arabischen Emirate wollen 10 Milliarden Euro in Bayern investieren. Das Abkommen hat Ministerpräsident Söder nach einem Treffen mit dem emiratischen Präsidenten Muhammad bin Zayed in München bekannt gegeben. Das Geld soll unter anderem in Luft- und Raumfahrt, künstliche Intelligenz und Verteidigung fließen. Und dann schauen wir noch zur zweiten Fußball-Bundesliga. Da bleibt der 1. FC Nürnberg weiter ungeschlagen. Daheim hat der Club 2:1 gegen Hannover gewonnen. Somit hat das Team von Miro Klose wieder vorübergehend die Tabellenführung übernommen. Und auch Darmstadt und Bielefeld haben sich 2:1 getrennt.
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1: Und nun die Wassertemperaturen für die Urlaubsregionen. Nordsee 23 Grad, Adria 27 Grad, Garten der Familie Meier 28 Grad.
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23: Ich bin Gregor Jusse Moser. Jeder und jede weiß wahrscheinlich, was er oder sie heute vor 25 Jahren gemacht hat, zumindest wenn man da schon alt genug war. Denn es ist der Jahrestag der islamistischen Terroranschläge vom 11. September 2001. Zu diesem Anlass gab es in den USA diverse Gedenkveranstaltungen, vor allem an den Orten, die damals angegriffen wurden.

0: Am Ground Zero in New York zum Beispiel wurden die Namen aller fast 3000 Getöteten vorgelesen. Nicht gerade gerecht geht es in Deutschland zu, das zeigt eine Studie der Vereinten Nationen. Da heißt es, dass vor allem Frauen, Kinder, Ostdeutsche, Einwanderer und Menschen mit Behinderungen benachteiligt sind. Mehr dazu von Tanja Wagner.
1: Die Einkommens- und Vermögensungleichheit in Deutschland hat seit den 2010er Jahren deutlich zugenommen, heißt es in dem Bericht. Frauen beispielsweise verdienen hierzulande durchschnittlich 16% weniger als Männer. Deutschland müsse mehr Geld in die Kinderbetreuung stecken und die veraltete Infrastruktur erneuern. Dafür sollten Reiche etwa über die Erbschaftssteuer stärker eingebunden werden.
0: Jetzt am Wochenende könnte es auf den Straßen in Bayern richtig voll werden, denn es ist das letzte Ferienwochenende. Der ADAC rechnet deshalb mit einem starken Rückreiseverkehr, vor allem auf den Routen aus dem Süden und von den Küsten her. Besonders viel Stau kann es demnach unter anderem auf der A3, der A8, der A9 und generell rund um München geben. Und dann schauen wir noch zur zweiten Fußball-Bundesliga. Da bleibt der 1. FC Nürnberg weiter ungeschlagen. Daheim hat der Klub 2:1 gegen Hannover gewonnen. Somit hat das Team von Miro Klose wieder vorübergehend die Tabellenführung übernommen. Und auch Darmstadt und Bielefeld haben sich 2:1 getrennt.
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16: Ich bin Gregor Jussi Moser. Wie gerecht ist Deutschland? Mit dieser Frage hat sich der Menschenrechtsrat der Vereinten Nationen beschäftigt. In dem Bericht kommt der zuständige UN-Sonderberichterstatter zum Ergebnis, dass die Ungerechtigkeit in Deutschland wächst, so seien Einkommen und Vermögen deutlich ungleichmäßiger verteilt als noch vor einigen Jahren. Das geht demnach vor allem zulasten von Frauen, Kindern, Einwanderern und Menschen mit Behinderung. Ein Vorschlag des Menschenrechtsrats ist es, die Erbschaftssteuer anzuheben. Heute ist der 25. Jahrestag der Terroranschläge vom 11. September 2001. Deshalb gab es in den USA diverse Gedenkveranstaltungen, vor allem an den Orten, die damals angegriffen wurden, als islamistische Terroristen 4 Flugzeuge entführt hatten. Tina Eck berichtet aus den USA.
17: Präsident Trump sprach bei einer Gedenkveranstaltung am Pentagon. Man müsse im Terrorkampf stark und entschlossen bleiben, sagte er. An Ground Zero in New York war Trump mit seiner politischen Rede nicht willkommen. Dort gab es Schweigeminuten, Musik, Gesang, Glockenläuten und das traurige Verlesen der Namen tausender Opfer.
16: Nach dem AfD-Wahlsieg in Sachsen-Anhalt hat die Vorsitzende der israelischen Kultusgemeinde München und Oberbayern, Charlotte Knobloch, eine Morddrohung bekommen. Sie hat deshalb ihre Teilnahme an einer Veranstaltung abgesagt. Ein Zeuge hatte die Drohung gestern auf einer Parkbank im Englischen Garten in München

0: entdeckt. Da war auch konkret auf die AfD Bezug genommen worden. Der Staatsschutz ermittelt nun. Freitagabend heißt auch Fußball-Bundesliga. Zum Auftakt des dritten Spieltags hat Schalke bei Union Berlin mit 3:1 gewonnen. Es ist der erste Sieg seit der Rückkehr in die erste Bundesliga. Und in Liga 2 hat Nürnberg Hannover daheim mit 2:1 geschlagen. Und auch Darmstadt schlug Bielefeld mit 2:1.
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18: Ich bin Gregor Jose Moser. Die USA werden die fast 3000 Todesopfer niemals vergessen. Das hat US-Präsident Trump gesagt in einer Rede anlässlich des 25. Jahrestags der Terroranschläge vom 11. September 2001. Landesweit fanden zahlreiche Gedenkveranstaltungen statt. Trump war bei einer Veranstaltung im Pentagon in Washington, weil er dort eine politische Rede halten konnte und wollte. Bei der zentralen Gedenkveranstaltung in New York ist das nicht üblich. Deshalb hatte er seinen Vize Vance dorthin geschickt. Nicht gerade gerecht geht es in Deutschland zu, das zeigt eine Studie der Vereinten Nationen. Da heißt es, dass vor allem Frauen, Kinder, Ostdeutsche, Einwanderer und Menschen mit Behinderungen benachteiligt sind. Mehr dazu von Tanja Wagner.
19: Die Einkommens- und Vermögensungleichheit in Deutschland hat seit den 2010er Jahren deutlich zugenommen, heißt es in dem Bericht. Frauen beispielsweise verdienen hierzulande durchschnittlich 16% weniger als Männer. Deutschland müsse mehr Geld in die Kinderbetreuung stecken und die veraltete Infrastruktur erneuern. Dafür sollten Reiche etwa über die Erbschaftssteuer stärker eingebunden werden.
18: Nächsten Dienstag geht in Bayern die Schule wieder los und Kultusministerin Stolz sagt, dass die Unterrichtsversorgung gesichert ist. Allerdings räumt die Freie Wählerministerin auch ein, dass die Situation insgesamt angespannt sei. Zum Schulstart gibt es 20.000 Schüler mehr als letztes Schuljahr, aber keine einzige neu geschaffene Lehrstelle. Hintergrund sind Sparmaßnahmen der Staatsregierung. Der dritte Spieltag in der Fußball-Bundesliga läuft. Im Freitagabendspiel hat Schalke bei Union Berlin mit 3:1 gewonnen. Es ist der erste Sieg seit der Rückkehr in die erste Bundesliga. Und in Liga 2 hat Nürnberg Hannover daheim mit 2:1 geschlagen. Und auch Darmstadt schlug Bielefeld mit 2:1.
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9: Ich bin Gregor Jusse Moser. Cash only. Damit soll in Geschäften und Restaurants bald Schluss sein. Finanzminister Klingbeil will Unternehmen verpflichten, neben Bargeld auch mindestens eine digitale Bezahlmöglichkeit anzubieten. Zoe Tassovali mit den Details.
10: Der Handelsverband sagt, gerade kleine Läden müssten Geräte anschaffen und Gebühren zahlen und hätten am Ende mehr Bürokratie. Ganz anders sehen das Fachleute vom Handelsforschungsinstitut Köln. Viele Kunden erwarten Kartenzahlungen inzwischen einfach. Trotzdem bleibe Bargeld gerade für ältere Menschen wichtig. Deshalb hält das Institut die Wahl zwischen beiden für sinnvoll.
9: Mehr Wohnungen, bezahlbare Mieten und Immobilien, das ist das Ziel von Bund und Ländern. Die wollen dazu das Bauen in Deutschland einfacher und günstiger machen. Zum Beispiel sollen bestimmte Standards und Vorschriften überprüft werden. Die Bauminister der Länder haben bei der Konferenz mit Bundesbauministerin Huberts aber auch kritisiert, dass das Wohngeld gekürzt werden soll. Die Vereinigten Arabischen Emirate wollen 10 Milliarden Euro in Bayern investieren. Das Abkommen hat Ministerpräsident Söder nach einem Treffen mit dem emiratischen Präsidenten Mohammed bin Sajid in München bekannt gegeben. Das Geld soll unter anderem in Luft- und Raumfahrt, künstliche Intelligenz und Verteidigung fließen. Zum Sport. Tennisprofi Alexander Zverev hat zum zweiten Mal das Endspiel bei den US Open in New York erreicht. Der 29-Jährige gewann im Halbfinale gegen den Russen Karen Khachanov. Im Freitagabendspiel der Fußball-Bundesliga hat Schalke bei Union Berlin mit 3:1 gewonnen und in Liga 2 hat Nürnberg Hannover daheim mit 2:1 besiegt und auch Darmstadt schlug Bielefeld mit 2:1.
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2: Ich bin Gregor Jose Moser. An diesem Wochenende dürfte es voll werden auf den Straßen in Bayern und auch über den Freistaat hinaus. Wegen des Ferienendes, am Dienstag beginnt ja das neue Schuljahr, rechnet der ADAC mit jeder Menge Rückreiseverkehr. Und zwar besonders auf den Routen aus dem Süden und von den Küsten. Zu den am meisten staugefährdeten Autobahnen zählt der Verkehrsclub die A3, A8, A9, A95 und A96 sowie den Autobahnring um München, die A99. Bundesjustizministerin Hubig will Vermietern künftig stärker auf die Finger klopfen, wenn sie gegen die Mietpreisbremse verstoßen. Bisher müssen sie nur zu viel gezahlte Miete zurückzahlen, das reicht Hubig aber nicht. Eine Expertengruppe prüft jetzt mögliche Bußgelder. Außerdem will die SPD-Politikerin Schlupflöcher bei Kurzzeitvermietungen und möblierten Wohnungen schließen. Ein entsprechender Gesetzentwurf liegt schon im Bundestag. Kinotickets sind teuer geworden, umso mehr lohnt sich dieses Wochenende für Kinofans und Sparfüchse. Beim sogenannten Kinofest kann man viele Kinofilme für nur 5 Euro schauen. Mehr von Ronny Thorau.
3: Mehr als 700 Kinos in ganz Deutschland machen mit beim Kinofest. Teilweise mit Sondervorstellungen von Filmklassikern, Previews kommender Filme und extra bunten Aktionen drumherum. Auch wer große Sommerblockbuster wie die Odyssey oder den neuen Spider-Man-Film oder gehypte Horrorhits wie Obsession noch nicht gesehen hat, kann das jetzt für 5 Euro.
2: Zum Sport. Tennisprofi Alexander Zverev hat zum zweiten Mal das Endspiel bei den US Open in New York erreicht. Der 29-Jährige gewann im Halbfinale gegen den Russen Karen Khachanov. Im Freitagabendspiel der Fußball-Bundesliga hat Schalke bei Union Berlin mit 3:1 gewonnen und in Liga 2 hat Nürnberg Hannover daheim mit 2:1 besiegt und auch Darmstadt schlug Bielefeld mit 2:1.
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